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0: Ich bin Philipp Ringe und das sind die wichtigsten Meldungen des Tages. Der Kanzler muss gehen, sagt eine Mehrheit der Menschen im Land nach den CDU-Wahlschlappen in Mecklenburg-Vorpommern und Berlin. Im aktuellen Trendbarometer von RTL und NTV sind 55% für einen Rücktritt. Bei AfD-Wählern liegt die Zustimmung sogar bei fast 90%. 40% wollen, dass Merz weitermacht. Rückenwind bekommt der Kanzler etwa noch aus den eigenen Unionswählerkreisen. Und wären am Sonntag Bundestagswahlen, würde die AfD die Wahl mit großem Abstand gewinnen. Sie kommt auf 27% der Stimmen, dahinter die Union mit 20%. Im Rennen um die Olympischen Spiele 2036, 40 oder 44 liegt offenbar die Stadt München als Bewerberkandidat gerade vorne. Der Ansicht sind jetzt offenbar die Prüfer des Deutschen Olympischen Sportbundes. Dahinter folgt dann die Rhein-Ruhr-Region. Berlin ist mittlerweile eher Außenseiter. Das ist aber noch nicht die finale Entscheidung, welcher Austragungsort für Deutschland um die Spiele auf internationaler Bühne werben wird. Das entscheidet sich erst auf der DOSB-Mitgliederversammlung am Samstag. Heizen wird in diesem Jahr wieder etwas teurer, so steht's im neuen Heizspiegel von CO2 Online. Wer etwa die Bude mit Heizöl wärmt, muss mehr zahlen. Eine leichte Entlastung gibt's demnach aber beim Erdgas. David Riemer berichtet.
1: Für eine 70 Quadratmeter Wohnung in einem Mehrfamilienhaus werden beim Heizöl 24% mehr erwartet, rund 1.275 Euro im Jahr. Bei Holzpellets sollen die Kosten um 17% auf 870 Euro steigen. Fernwärme wird laut Studie ebenfalls teurer, allerdings nur leicht, wie auch Wärmepumpen. Rund 90% der Haushalte hätten aber noch Sparpotenzial. Richtiges Heizen und Lüften oder weniger Warmwasserverbrauch könnten den Energieverbrauch um bis zu 10% senken. Heißt es.
0: Beim geplanten Tankrabatt macht die Bundesregierung jetzt Tempo. Das Bundeskabinett hat den Gesetzesentwurf abgenickt. Jetzt wollen diese Woche noch Bundestag und Bundesrat zustimmen. Damit könnte der Tankrabatt schon ab Oktober bis Ende Dezember gelten. Der Plan, die Energiesteuer auf Benzin und Diesel soll gesenkt werden. Das soll den Sprit an den Tankstellen um 17 Cent pro Liter günstiger machen. Dem Staat gehen damit wahrscheinlich um die 2,5 Milliarden Euro an Steuereinnahmen flöten. Die Kosten wollen sich Bund und Länder 50-50 teilen. Außerdem schraubt die Bundesregierung an einem Gesetz gegen Enteignungen großer Immobilienunternehmen. Über erste Pläne stimmen sich bereits das Justiz- und das Innenministerium ab, sagt Kanzler Merz. Der meint, Deutschland müsse internationalen Investoren klarmachen, dass privates Eigentum nicht enteignet wird. Nach dem Wahlsieg in Berlin will ja die Linke über Enteignungen bzw. Vergesellschaftung mehr als 200.000 Wohnungen wieder zurück in die öffentliche Hand holen und damit für mehr bezahlbare Wohnungen sorgen. Und das waren die wichtigsten Meldungen des Tages. 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
2: Wetter. Für Luxemburg und die gesamte Großregion. Es ist leicht bewölkt, oft auch klar, stellenweise wird es neblig, dazu wird es kühl, die Temperaturen sinken auf 9 bis 3 Grad. Tagsüber, nachdem sich der örtliche Nebel aufgelöst hat, ist es den ganzen Tag sonnig und trocken, nur ein paar lockere Schleierwolken sind am Himmel zu sehen. Die Höchstwerte liegen an Saar, Mosel und Alzey zwischen 17 und 23 Grad. Hier noch die Verkehrsinformationen. Auf der A1 Drehrichtung Köln-Koblenz zwischen Schweich und der Ausfahrt Föhren ist die rechte Fahrbahn wegen Bauarbeiten gesperrt. Dann geht's auf die A7 Luxemburg Richtung Ettelbrück wegen Bauarbeiten im Tunnel Staffelter ist die Strecke zwischen Waldhof und Lorenzweiler zeitweise gesperrt. Auf der A620 Saarlouis Richtung Saarbrücken zwischen der Wilhelm-Heinrich-Brücke und Saarbrücken-Bismarck-Brücke. Hier befindet sich eine Baustelle, die rechte und die Standspur sind gesperrt. Euch allen unterwegs, gute und sichere Fahrt.
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1: Ich bin Philipp Ringe und das sind die wichtigsten Meldungen des Tages. Der Kanzler muss gehen, sagt eine Mehrheit der Menschen im Land nach den CDU-Wahlschlappen in Mecklenburg-Vorpommern und Berlin. Im aktuellen Trendbarometer von RTL und NTV sind 55% für einen Rücktritt. Bei AfD-Wählern liegt die Zustimmung sogar bei fast 90%. 40% wollen, dass Merz weitermacht. Rückenwind bekommt der Kanzler etwa noch aus den eigenen Unionswählerkreisen. Und wären am Sonntag Bundestagswahlen, würde die AfD die Wahl mit großem Abstand gewinnen. Sie kommt auf 27% der Stimmen, dahinter die Union mit 20%. Im Rennen um die Olympischen Spiele 2036, 40 oder 44, liegt offenbar die Stadt München als Bewerberkandidat gerade vorne. Der Ansicht sind jetzt offenbar die Prüfer des Deutschen Olympischen Sportbundes. Dahinter folgt dann die Rhein-Ruhr-Region. Berlin ist mittlerweile eher Außenseiter. Das ist aber noch nicht die finale Entscheidung, welcher Austragungsort für Deutschland um die Spiele auf internationaler Bühne werben wird. Das entscheidet sich erst auf der DOSB-Mitgliederversammlung am Samstag. Heizen wird in diesem Jahr wieder etwas teurer, so steht's im neuen Heizspiegel von CO2 Online. Wer etwa die Bude mit Heizöl wärmt, muss mehr zahlen. Eine leichte Entlastung gibt's demnach aber beim Erdgas. David Riemer berichtet.
2: Für eine 70 Quadratmeter Wohnung in einem Mehrfamilienhaus werden beim Heizöl 24% mehr erwartet, rund 1.275 Euro im Jahr. Bei Holzpellets sollen die Kosten um 17% auf 870 Euro steigen. Fernwärme wird laut Studie ebenfalls teurer, allerdings nur leicht, wie auch Wärmepumpen. Rund 90% der Haushalte hätten aber noch Sparpotenzial. Richtiges Heizen und Lüften oder weniger Warmwasserverbrauch könnten den Energieverbrauch um bis zu 10% senken. Heißt es.
1: Beim geplanten Tankrabatt macht die Bundesregierung jetzt Tempo. Das Bundeskabinett hat den Gesetzesentwurf abgenickt. Jetzt wollen diese Woche noch Bundestag und Bundesrat zustimmen. Damit könnte der Tankrabatt schon ab Oktober bis Ende Dezember gelten. Der Plan, die Energiesteuer auf Benzin und Diesel soll gesenkt werden. Das soll den Sprit an den Tankstellen um 17 Cent pro Liter günstiger machen. Dem Staat gehen damit wahrscheinlich um die 2,5 Milliarden Euro an Steuereinnahmen flöten. Die Kosten wollen sich Bund und Länder 50-50 teilen. Außerdem schraubt die Bundesregierung an einem Gesetz gegen Enteignungen großer Immobilienunternehmen. Über erste Pläne stimmen sich bereits das Justiz- und das Innenministerium ab, sagt Kanzler Merz. Der meint, Deutschland müsse internationalen Investoren klarmachen, dass privates Eigentum nicht enteignet wird. Nach dem Wahlsieg in Berlin will ja die Linke über Enteignungen bzw. Vergesellschaftung mehr als 200.000 Wohnungen wieder zurück in die öffentliche Hand holen und damit für mehr bezahlbare Wohnungen sorgen. Und das waren die wichtigsten Meldungen des Tages. 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
3: RTL Wetter. Für Luxemburg und die gesamte Großregion. Es ist leicht bewölkt, oft auch klar. Stellenweise wird es neblig, dazu wird es kühl. Die Temperaturen sinken auf 9 bis 3 Grad. Tagsüber, nachdem sich der örtliche Nebel aufgelöst hat, ist es den ganzen Tag sonnig und trocken. Nur ein paar lockere Schleierwolken sind am Himmel zu sehen. Die Höchstwerte liegen an Saar, Mosel und Alzette zwischen 17 und 23 Grad. Und hier noch die Verkehrsinformationen. Auf der A1 Drehrichtung Köln-Koblenz zwischen Schweich und der Ausfahrt Föhren ist die rechte Fahrbahn wegen Bauarbeiten gesperrt. Dann geht's auf die A7 Luxemburg Richtung Ettelbrück wegen Bauarbeiten im Tunnel Staffelter ist die Strecke zwischen Waldhof und Lorenzweiler zeitweise gesperrt. Auf der A620 Saarlouis Richtung Saarbrücken zwischen der Wilhelm-Heinrich-Brücke und Saarbrücken-Bismarck-Brücke. Hier befindet sich eine Baustelle, die rechte und die Standspur sind gesperrt. Euch allen unterwegs gute und sichere Fahrt.
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0: Ich bin Philipp Ringe und das sind die wichtigsten Meldungen des Tages. Der Kanzler muss gehen, sagt eine Mehrheit der Menschen im Land nach den CDU-Wahlschlappen in Mecklenburg-Vorpommern und Berlin. Im aktuellen Trendbarometer von RTL und NTV sind 55% für einen Rücktritt. Bei AfD-Wählern liegt die Zustimmung sogar bei fast 90%. 40% wollen, dass Merz weitermacht. Rückenwind bekommt der Kanzler etwa noch aus den eigenen Unionswählerkreisen. Und wären am Sonntag Bundestagswahlen, würde die AfD die Wahl mit großem Abstand gewinnen. Sie kommt auf 27% der Stimmen, dahinter die Union mit 20%. Im Rennen um die Olympischen Spiele 2036, 40 oder 44 liegt offenbar die Stadt München als Bewerberkandidat gerade vorne. Der Ansicht sind jetzt offenbar die Prüfer des Deutschen Olympischen Sportbundes. Dahinter folgt dann die Rhein-Ruhr-Region. Berlin ist mittlerweile eher Außenseiter. Das ist aber noch nicht die finale Entscheidung, welcher Austragungsort für Deutschland um die Spiele auf internationaler Bühne werben wird. Das entscheidet sich erst auf der DOSB-Mitgliederversammlung am Samstag. Heizen wird in diesem Jahr wieder etwas teurer, so steht's im neuen Heizspiegel von CO2 Online. Wer etwa die Bude mit Heizöl wärmt, muss mehr zahlen. Eine leichte Entlastung gibt's demnach aber beim Erdgas. David Riemer berichtet.
1: Für eine 70 Quadratmeter Wohnung in einem Mehrfamilienhaus werden beim Heizöl 24% mehr erwartet, rund 1.275 Euro im Jahr. Bei Holzpellets sollen die Kosten um 17% auf 870 Euro steigen. Fernwärme wird laut Studie ebenfalls teurer, allerdings nur leicht, wie auch Wärmepumpen. Rund 90% der Haushalte hätten aber noch Sparpotenzial. Richtiges Heizen und Lüften oder weniger Warmwasserverbrauch könnten den Energieverbrauch um bis zu 10% senken. Heißt es.
0: Beim geplanten Tankrabatt macht die Bundesregierung jetzt Tempo. Das Bundeskabinett hat den Gesetzesentwurf abgenickt. Jetzt wollen diese Woche noch Bundestag und Bundesrat zustimmen. Damit könnte der Tankrabatt schon ab Oktober bis Ende Dezember gelten. Der Plan, die Energiesteuer auf Benzin und Diesel soll gesenkt werden. Das soll den Sprit an den Tankstellen um 17 Cent pro Liter günstiger machen. Dem Staat gehen damit wahrscheinlich um die 2,5 Milliarden Euro an Steuereinnahmen flöten. Die Kosten wollen sich Bund und Länder 50-50 teilen. Außerdem schraubt die Bundesregierung an einem Gesetz gegen Enteignungen großer Immobilienunternehmen. Über erste Pläne stimmen sich bereits das Justiz- und das Innenministerium ab, sagt Kanzler Merz. Der meint, Deutschland müsse internationalen Investoren klarmachen, dass privates Eigentum nicht enteignet wird. Nach dem Wahlsieg in Berlin will ja die Linke über Enteignungen bzw. Vergesellschaftung mehr als 200.000 Wohnungen wieder zurück in die öffentliche Hand holen und damit für mehr bezahlbare Wohnungen sorgen. Und das waren die wichtigsten Meldungen des Tages. 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
2: Wetter. Für Luxemburg und die gesamte Großregion. Es ist leicht bewölkt, oft auch klar. Stellenweise wird es neblig. Dazu wird es kühl. Die Temperaturen sinken auf 9 bis 3 Grad. Tagsüber, nachdem sich der örtliche Nebel aufgelöst hat, ist es den ganzen Tag sonnig und trocken. Nur ein paar lockere Schleierwolken sind am Himmel zu sehen. Die Höchstwerte liegen an Saar, Mosel und Alzette zwischen 17 und 23 Grad. Hier noch die Verkehrsinformationen. Auf der A1 Drehrichtung Köln-Koblenz zwischen Schweich und der Ausfahrt Föhren ist die rechte Fahrbahn wegen Bauarbeiten gesperrt. Dann geht's auf die A7 Luxemburg Richtung Ettelbrück wegen Bauarbeiten im Tunnel Staffelter ist die Strecke zwischen Waldhof und Lorenzweiler zeitweise gesperrt. Auf der A620 Saarlouis Richtung Saarbrücken zwischen der Wilhelm-Heinrich-Brücke und Saarbrücken-Bismarck-Brücke. Hier befindet sich eine Baustelle, die rechte und die Standspur sind gesperrt. Euch allen unterwegs gute und sichere Fahrt.
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1: Ich bin Philipp Ringe und das sind die wichtigsten Meldungen des Tages. Der Kanzler muss gehen, sagt eine Mehrheit der Menschen im Land nach den CDU-Wahlschlappen in Mecklenburg-Vorpommern und Berlin. Im aktuellen Trendbarometer von RTL und NTV sind 55% für einen Rücktritt. Bei AfD-Wählern liegt die Zustimmung sogar bei fast 90%. 40% wollen, dass Merz weitermacht. Rückenwind bekommt der Kanzler etwa noch aus den eigenen Unionswählerkreisen. Und wären am Sonntag Bundestagswahlen, würde die AfD die Wahl mit großem Abstand gewinnen. Sie kommt auf 27% der Stimmen, dahinter die Union mit 20%. Im Rennen um die Olympischen Spiele 2036, 40 oder 44 liegt offenbar die Stadt München als Bewerberkandidat gerade vorne. Der Ansicht sind jetzt offenbar die Prüfer des Deutschen Olympischen Sportbundes. Dahinter folgt dann die Rhein-Ruhr-Region. Berlin ist mittlerweile eher Außenseiter. Das ist aber noch nicht die finale Entscheidung, welcher Austragungsort für Deutschland um die Spiele auf internationaler Bühne werben wird. Das entscheidet sich erst auf der DOSB-Mitgliederversammlung am Samstag. Heizen wird in diesem Jahr wieder etwas teurer, so steht's im neuen Heizspiegel von CO2 Online. Wer etwa die Bude mit Heizöl wärmt, muss mehr zahlen. Eine leichte Entlastung gibt's demnach aber beim Erdgas. David Riemer berichtet.
2: Für eine 70 Quadratmeter Wohnung in einem Mehrfamilienhaus werden beim Heizöl 24% mehr erwartet, rund 1.275 Euro im Jahr. Bei Holzpellets sollen die Kosten um 17% auf 870 Euro steigen. Fernwärme wird laut Studie ebenfalls teurer, allerdings nur leicht, wie auch Wärmepumpen. Rund 90% der Haushalte hätten aber noch Sparpotenzial. Richtiges Heizen und Lüften oder weniger Warmwasserverbrauch könnten den Energieverbrauch um bis zu 10% senken, heißt es.
1: Beim geplanten Tankrabatt macht die Bundesregierung jetzt Tempo. Das Bundeskabinett hat den Gesetzesentwurf abgenickt. Jetzt wollen diese Woche noch Bundestag und Bundesrat zustimmen. Damit könnte der Tankrabatt schon ab Oktober bis Ende Dezember gelten. Der Plan, die Energiesteuer auf Benzin und Diesel soll gesenkt werden, das soll den Sprit an den Tankstellen um 17 Cent pro Liter günstiger machen. Dem Staat gehen damit wahrscheinlich um die 2,5 Milliarden Euro an Steuereinnahmen flöten. Die Kosten wollen sich Bund und Länder 50-50 teilen. Außerdem schraubt die Bundesregierung an einem Gesetz gegen Enteignungen großer Immobilienunternehmen. Über erste Pläne stimmen sich bereits das Justiz- und das Innenministerium ab, sagt Kanzler Merz. Der meint, Deutschland müsse internationalen Investoren klarmachen, dass privates Eigentum nicht enteignet wird. Nach dem Wahlsieg in Berlin will ja die Linke über Enteignungen bzw. Vergesellschaftung mehr als 200.000 Wohnungen wieder zurück in die öffentliche Hand holen und damit für mehr bezahlbare Wohnungen sorgen. Und das waren die wichtigsten Meldungen des Tages. 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
3: RTL Wetter. Für Luxemburg und die gesamte Großregion. Es ist leicht bewölkt, oft auch klar. Stellenweise wird es neblig, dazu wird es kühl. Die Temperaturen sinken auf 9 bis 3 Grad. Tagsüber, nachdem sich der örtliche Nebel aufgelöst hat, ist es den ganzen Tag sonnig und trocken. Nur ein paar lockere Schleierwolken sind am Himmel zu sehen. Die Höchstwerte liegen an Saar, Mosel und Alzette zwischen 17 und 23 Grad. Hier noch die Verkehrsinformationen. Auf der A1 Drehrichtung Köln-Koblenz zwischen Schweich und der Ausfahrt Föhren ist die rechte Fahrbahn wegen Bauarbeiten gesperrt. Dann geht's auf die A7 Luxemburg Richtung Ettelbrück wegen Bauarbeiten im Tunnel Staffelter ist die Strecke zwischen Waldhof und Lorenzweiler zeitweise gesperrt. Auf der A620 Saarlouis Richtung Saarbrücken zwischen der Wilhelm-Heinrich-Brücke und Saarbrücken-Bismarck-Brücke. Hier befindet sich eine Baustelle, die rechte und die Standspur sind gesperrt. Euch allen unterwegs gute und sichere Fahrt.
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Guten Morgen mit Madonna auf RTL Radio. Feel Good Music von den 80ern bis heute. Und Madonna beendet ja am Sonntag eine ziemlich lange Pause offiziell. Nach 23 Jahren

steht hier wieder bei den MTV Video Music Awards auf der Bühne. Der letzte Auftritt, da war ja 2003 mit Britney Spears und Christina Aguilera. Ja, genau der mit dem Kuss. Da sind jetzt nicht nur erklärte Madonna-Fans sehr gespannt auf Sonntag und welches Bild diesmal hängen bleibt. Guten Morgen erstmal am Mittwoch. Es ist kurz nach 6, hier ist RTL Radio.

0: Guten Morgen mit Belinda Carlisle, Heaven is a Place on Earth. 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Es ist Mittwoch, der 23. September. Ich bin Simon Kova. Guten Morgen. Und bevor dieser Tag so richtig losgeht, können wir uns schon mal freuen. Der Herbst ist nämlich da. Seit 2 Uhr und 5 Minuten heute Nacht offiziell. Und warum wir uns freuen können? Naja, der Herbst kommt nicht direkt mit Dauerregen um die Ecke. Also stellenweise wird sogar richtig freundlich. Mit Sonne um die 20 Grad. Also es könnte ein ziemlich guter Tag werden für eine Mittagspause draußen. Hier und jetzt erstmal einen guten Start in den Mittwochmorgen. Gleich mit Feel Good Music von den 80ern bis heute. Die Pet Shop Boys und Benson Boone sind gleich mit dabei.
1: Und jetzt der RTL-Verkehrsreport. Vorsicht bitte auf der A620 Saarlouis Richtung Saarbrücken in der Einfahrt Saarbrücken Gersweiler. Gefahr durch eine ungesicherte Unfallstelle. In St. Wendel in der Ortsdurchfahrt Behinderungen nach einem Wildunfall. Dann staut es sich auf der A60 Wittlich Richtung Lüttich zwischen Anschlussstelle Wittlich West und Anschlussstelle Landscheid. Hier wird gebaut und den kompletten Verkehrsservice gibt's online über rtlradio.de.
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Ein besonders guter Morgen an die Frühstückstische und die Frage, was darf ein richtig gutes Brot kosten? In New York lautet die Antwort ja gerade offenbar $60. Habt ihr mitbekommen? Ein Bäcker aus Graz verkauft in New York österreichisches Roggenbrot und die New Yorker stehen dafür Schlange. Umgerechnet sind das mehr als 50 Euro für ein Laib Brot. Okay, da wirkt ja plötzlich das belegte Brötchen vom Backshop um die Ecke wie ein echtes Schnäppchen, oder? Guten Morgen an diesem Mittwoch. Feel Good Sound von den Pet Shop Boys jetzt auf RTL Radio.

Guten Morgen, hier ist RTL Radio. Das sind so langsam Morgende, ne? Für Sitzheizung im Auto, Kaffee im Becher. So langsam wird aus viel zu früh dann doch ein guter Mittwochmorgen. Dabei Feel Good Music jetzt von Dua Lipa, Dance the Night. Guten Morgen, RTL Radio.

0: Ich bin Benjamin Herrmann. Schönen guten Morgen. Am Bundeswehrstandort im niedersächsischen Wunstorf wurden Teile einer Drohne und Sprengstoffspuren gefunden. Das wurde aus Sicherheitskreisen bekannt. Inwiefern die Spuren auch wirklich zur Drohne gehören, wird noch untersucht. David Riemer.
1: Ermittler gehen davon aus, dass die Drohne dort abgestürzt und in mehrere Teile zerbrochen ist. Woher sie stammt, ist bislang unklar. Nach Informationen aus Sicherheitskreisen handelt es sich nicht um eine handelsübliche Drohne, sondern um ein Flugobjekt mit eigenen Bauteilen. Geprüft wird deshalb auch ein möglicher Zusammenhang mit dem Drohnenvorfall am Flughafen Leipzig-Halle. Dort war Anfang August eine mit Sprengstoff präparierte Drohne gefunden worden. Die Bundesregierung macht Russland dafür verantwortlich, Moskau bestreitet dies.
0: Der ADAC fordert, die 12-Uhr-Regel an den Tankstellen wieder abzuschaffen. Die Preise seien dadurch nicht gesunken, eher im Gegenteil. Die Preisunterschiede innerhalb eines Tages hätten sich deutlich vergrößert, so ADAC-Verkehrspräsident Peter König. Wer nach 12 Uhr tankt, zahlt draufgelegte Kosten ohne Grund. Auch das Leibniz-Institut und das Fraunhofer-Institut bewerten die Regel negativ. Den neuen geplanten Tankrabatt findet der ADAC dagegen gut und sieht ihn als sinnvolle Entlastung für Autofahrer. Positive Prognose für die deutsche Wirtschaft. Führende Wirtschaftsforschungsinstitute rechnen dieses Jahr mit deutlich mehr Wachstum als bisher angenommen. Aktuell gehen sie von einem Plus von 1,3% beim Bruttoinlandsprodukt aus. Im April lag die Prognose noch bei 0,6%. Auch für das nächste Jahr wurden die Zahlen angehoben, berichten Reuters und das Handelsblatt vorab. Offiziell vorgestellt werden die Zahlen erst morgen. Die Chefin der Wirtschaftsweisen hat die Bundesregierung deshalb im Spiegel auch davor gewarnt, von den geplanten Sozialreformen abzurücken. Sie seien ein Gesamtkonzept, das man nicht wegen einzelner Wahlergebnisse verwerfen sollte. 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
2: Wetter. Für Luxemburg und die gesamte Großregion schönen guten Morgen. Heute am Mittwoch startet der Tag stellenweise noch neblig. Im weiteren Verlauf dann vielfach sonnig, locker bewölkt und auch trocken mit Höchstwerten zwischen 18 und 23 Grad. Morgen am Donnerstag gibt es dann ein trockener Wechsel von Sonne und Wolken mit Tageswerten zwischen angenehmen 17 und 21 Grad, je nach Höhenlage. Der RTL-Verkehrsreport. Vorsicht bitte auf der A8 Richtung Saarlouis zwischen Elversberg und Sulzbachtalbrücke. Gefahr durch Fahrzeugteile auf der Überholspur. A1 Saarbrücken-Trier zwischen Illingen und Eppelborn in beiden Richtungen. Behinderungen wegen Bauarbeiten. A620 Saarbrücken Richtung Saarlouis zwischen Saarbrücken-Bismarckbrücke und Saarbrücken-Luisenbrücke ist die linke Fahrspur wegen Bauarbeiten gesperrt. Weitere Infos und den kompletten Verkehrsservice gibt's online über rtlradio.de. Gute Fahrt.
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4: Guten Morgen, es ist Mittwoch, der 23. September, kurz vor 7. 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

Orange Morgen mit Erasure auf RTL Radio. Viel Good Music von den 80ern bis heute. Der astronomische Herbst hat heute Nacht um 2.05 Uhr mitteleuropäische Sommerzeit begonnen. Also, falls ihr heute Morgen schon gedacht habt, also die Luft fühlt sich irgendwie herbstlich an, jetzt ist klar, ihr hattet recht. Und zumeist erstaunlich freundlich, ne, der Herbstanfang in den meisten Regionen. Also, ab in den Mittwoch, gleich alles, was Deutschland bewegt. Dazu viel Good Music zum Wachwerden. Hier sind Maroon

0: Guten Morgen mit Elton John, I'm Still Standing. Es ist Mittwoch, der 23. September. Hier ist RTL Radio. Feel Good Music von den 80ern bis heute. Deutschland am Morgen, ich bin Simon Kober. Was heute Thema sein wird, das weiß natürlich mein Kollege Benjamin Herrmann. Guten Morgen. Was habt ihr denn heute früh in RTL aktuell?
1: Schönen guten Morgen. Ja, wir haben heute vor allem zwei große Top-Themen, denn München hat aktuell wohl die Nase vorn im Rennen um die deutsche Olympia-Bewerbung. Ja. Es gibt jetzt eine Auswertung einer Kommission, die zum Deutschen Olympischen Sportbund gehört. Und da steht München aktuell vor der Rhein-Ruhr-Region und Berlin. Die Bewertung ist allerdings nicht bindend. Am Samstag wird ja dann offiziell abgestimmt. Und außerdem warten Autofahrer hoffnungsvoll auf den Tankrabatt. Der wird auch kommen. Der Spritpreisdeckel, der ab dem 1. Januar gelten soll, der wird allerdings deutlich komplizierter als gedacht. Und die Gründe dafür schauen wir uns heute Morgen natürlich bei mir an.
0: Dankeschön für den Augenblick. RTL aktuell in 30 Minuten. Gleich erstmal Feel Good Sound für den Mittwochmorgen von den 80ern bis heute. Simple Minds mit dabei und David Guetta zusammen mit Sia. Gleich.
2: Der RTL-Verkehrsreport. Vorsicht bitte auf der A8 Pirmasens Richtung Saarlouis zwischen Neunkirchen-Oberstadt und Neunkirchen-Spießen. Gefahr durch ein totes Tier auf der linken Spur. A8 Pirmasens Richtung Saarlouis nochmal in der Ausfahrt Heusweiler. Vorsicht, hier liegen Gegenstände. Dann geht es rüber auf die A8 Saarlouis Richtung Luxemburg zwischen Rehlingen und dem Rastplatz Nietmündung. Hier kommt es zu Behinderungen. Wir wünschen weiterhin eine gute Fahrt.
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Guten Morgen, hier ist RTL Radio. Feel Good Music von den 80ern bis heute. Richterin Barbara Salesch kommt heute in die Schorn-Show. Da hat natürlich ein bisschen Sorge, dass Thorsten Schorn sich schneller um Kopf und Kragen redet, als Barbara Salesch Einspruch sagen kann. 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

Guten Morgen, hier ist RTL Radio. Feel Good Music von den 80ern bis heute, Mittwochmorgen. Und da gibt es noch eine wichtige Erkenntnis. Heute früh, Friedrich Merz ist immer noch Bundeskanzler. Hat also die Unionsfraktionssitzung überstanden. Da ist ja viel spekuliert worden, wie schlimm es da für Merz werden könnte. Aber es gab weniger Rambo-Zambo als gedacht. Alle Top-Themen des Morgens gleich wieder. RTL aktuell in wenigen Minuten. Feel Good Sound zum Wachwerden davor. Gleich Harry Styles und jetzt Duffy auf RTL Radio.

0: Duell.
1: Ich bin Benjamin Herrmann. Schönen guten Morgen. München hat im Rennen um die deutsche Olympiabewerbung aktuell die Nase vorn. Die Evaluierungskommission des Olympischen Sportbunds sieht die bayerische Landeshauptstadt klar in Führung. Knapp dahinter liegt die Rhein-Ruhr-Region und erst mit deutlichem Abstand folgt Berlin. Sportökonom Christoph Breuer hat uns exklusiv verraten, warum München aktuell das Rennen macht.
2: Zum einen, weil man sich bereits als internationale Sportstadt in Szene setzen konnte, weil man mit dem FC Bayern, dem Oktoberfest, zwei globale Marken besitzt. Hinzu kommen, dass olympische und paralympische Top-Sponsoren, wenn sie in Deutschland ansässig sind, dann im Münchner Raum.
1: Die Bewertung der Kommission ist nicht bindend, dürfte München bei der offiziellen Abstimmung zur Bewerberstadt am Samstag aber ordentlich Rückenwind geben. Der Tankrabatt ist auf dem Weg, doch der geplante Spritpreisdeckel könnte noch kompliziert werden. Er soll nächstes Jahr ab dem 1. Januar gelten, aber es gibt jetzt erste unsichere Stimmen, ob das bis dahin auch wirklich klappt. RTL-Politik-Chefreporterin Nadine Toroxel ist deshalb da. Guten Morgen. Nadine, welche Bedenken gibt es da genau?
3: Die Mineralölindustrie, die warnt nicht nur vor Engpässen, die warnt auch vor zu viel Bürokratie und sagt, was in kleinen Ländern wie Luxemburg funktioniert, muss in Deutschland nicht funktionieren. Aber mein Eindruck ist, selbst da hat man jetzt inzwischen die Geduld mit den Mineralölkonzernen verloren und man erlebt eben auch die Stimmung im Land. Deshalb hat man jetzt gesagt, wir machen das. Nur umsetzen muss es eine Kritikerin, die Bundeswirtschaftsministerin. Viel Zeit hat sie nicht, denn zum 1. Januar soll das Ganze eigentlich stehen. Und wenn ich mir angucke, wie kompliziert das ist und dass Katharina Reiche auch kein Fan dieser Maßnahme ist, habe ich wirklich meine Zweifel, ob das in dieser kurzen Zeit auch wirklich hinhaut.
1: Dankeschön für deine Einschätzung heute Morgen, Nadine Troxel. 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
4: RTL Wetter. Für Luxemburg und die gesamte Großregion schönen guten Morgen. Heute am Mittwoch startet der Tag stellenweise noch neblig. Im weiteren Verlauf dann vielfach sonnig, locker bewölkt und auch trocken mit Höchstwerten zwischen 18 und 23 Grad. Morgen am Donnerstag gibt es dann ein trockener Wechsel von Sonne und Wolken mit Tageswerten zwischen angenehmen 17 und 21 Grad je nach Höhenlage. Und jetzt der RTL-Verkehrsreport. Es geht auf die A8 Saarlouis Richtung Luxemburg. Zwischen Rehlingen und dem Rastplatz Niedmündung kommt es zu Behinderungen an einer Baustelle. A620 Saarlouis Saarbrücken. Zwischen Wattgassen und Vöcklingen-Werden. In beiden Richtungen kommt es zu Behinderungen an einer Baustelle. A60, hier wird die Fahrspur Richtung Köln zwischen der Anschlussstelle Bitburg-Matzen und der Anschlussstelle A60 Staffelstein. Bis Mittwoch gesperrt. Eine Umleitung ist eingerichtet. Wir wünschen weiterhin eine gute und sichere Fahrt.
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Deutsche Morgen mit Kato featuring John hier ist RTL Radio. Feel Good Music von den 80ern bis heute. Mittwochmorgen, kurz nach 8. Der Kalender sagt Herbst, der Berufsverkehr im Auto sagt Alltag. Und wir sagen, es kann alles ein bisschen leichter laufen heute Morgen. Zum Beispiel jetzt mit Level 42, Lessons in Love. Guten Morgen mit Feel Good Sound aus den 80ern.

0: Guten Morgen mit Baltimora Tarzan Boy. Hier ist RTL Radio. Feel Good Music von den 80ern bis heute Mittwoch, der 23. September. Cate Blanchett, die Schauspielerin, der Hollywood-Star, spielt gerade Theater in London und hat da in ihrem Theater eine ziemlich spezielle Bitte an ihr Publikum gehabt. Während des Stücks bitte nicht filmen. Cate Blanchett hat gesagt, also Schlussapplaus findet sie natürlich total in Ordnung, aber während Theater gespielt wird, sollen doch bitte mal die Handys weg. Sie hat dazu gesagt, es gibt inzwischen nur noch wenige Orte, an denen Menschen einfach zusammen sind und wirklich den Moment erleben. Und irgendwie kennen wir das alle, ne? Also man filmt so einen schönen Moment, damit man ihn später nochmal anschauen kann, obwohl man bei dem echten Moment eigentlich gerade schon dabei ist. Vielleicht ist Handy wegpacken inzwischen echt schon so ein kleines Luxusgefühl, zumindest wenn man auf Cate Blanchett hört. Hier und jetzt geht's ab in den Mittwochmorgen, gleich mit Feel Good Music von den 80ern bis heute. Salt and Pepper gleich mit dabei und Pink.
1: Und jetzt der RTL-Verkehrsreport. Vorsicht auf der A1 Trier Richtung Saarbrücken zwischen Eppelborn und Ehlingen. Gefahr durch eine ungesicherte Unfallstelle. A8 Saarlouis Richtung Pirmasens zwischen Elversberg und Neunkirchen-Spießen. Gefahr durch ein defektes Fahrzeug. Dann wird gebaut auf der A620 Saarlouis Saarbrücken zwischen Wattgass und Völklingen. Werden in beiden Richtungen kommt es hier zu Behinderungen. Und weitere Infos gibt's online über rtlradio.de.
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Der 23. September, sowohl Bruce Springsteen als auch Julio Iglesias haben heute Geburtstag. Einer von beiden wird nachher in der Sean-Show richtig gefeiert. Ihr könnt schon mal raten, wer von beiden. Thorsten Sean jetzt immer, 10 bis 15 Uhr auf RTL Radio.

0: Ich bin Benjamin Herrmann. Schönen guten Morgen. München hat im Rennen um die deutsche Olympiabewerbung aktuell die Nase vorn. Die Evaluierungskommission des Olympischen Sportbunds sieht die bayerische Landeshauptstadt klar in Führung. Knapp dahinter liegt die Rhein-Ruhr-Region und erst mit deutlichem Abstand folgt Berlin. Sportökonom Christoph Breuer hat uns exklusiv verraten, warum München aktuell das Rennen macht.
1: Zum einen, weil man sich bereits als internationale Sportstadt in Szene setzen konnte, weil man mit dem FC Bayern, dem Oktoberfest, zwei globale Marken besitzt. Hinzu kommen, dass olympische und paralympische Top-Sponsoren, wenn sie in Deutschland ansässig sind, dann im Münchner Raum.
0: Die Bewertung der Kommission ist nicht bindend, dürfte München bei der offiziellen Abstimmung zur Bewerberstadt am Samstag aber ordentlich Rückenwind geben. Der ADAC fordert, die 12-Uhr-Regel an den Tankstellen wieder abzuschaffen. Die Preise seien dadurch nicht gesunken, eher im Gegenteil. Die Preisunterschiede innerhalb eines Tages hätten sich deutlich vergrößert, so ADAC-Verkehrspräsident Peter König. Wer nach 12 Uhr tankt, zahlt draufgelegte Kosten ohne Grund. Auch das Leibniz-Institut und das Fraunhofer-Institut bewerten die Regel negativ. Den neuen geplanten Tankrabatt findet der ADAC dagegen gut und sieht ihn als sinnvolle Entlastung für Autofahrer. Das Landgericht Karlsruhe verhandelt heute darüber, ob DM eine Online-Apotheke betreiben darf. Die Drogeriemarktkette verkauft seit Ende letzten Jahres über eine Tochtergesellschaft rezeptfreie, aber apothekenpflichtige Medikamente im Internet. Geklagt hat dagegen die Wettbewerbszentrale. Sie sagt, dass Drogeriemarkt und Online-Apotheke zu eng miteinander verbunden sind. DM weist die Vorwürfe zurück und sieht beide Bereiche ausreichend getrennt. Ob es heute schon ein Urteil geben wird, ist noch unklar. 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
2: RTL Wetter. Für Luxemburg und die gesamte Großregion schönen guten Morgen. Heute wird es wieder sonnig bei nur leichter Bewölkung. Es bleibt trocken in der Großregion mit Höchstwerten an Samosel und Alzette zwischen 18 und 23 Grad. Morgen dann am Donnerstag wird es ähnlich. Da gibt es ein trockener Wechsel von Sonne und Wolken mit Tageswerten zwischen 17 und maximal 21 Grad. Und der RTL-Verkehrsreport, Vorsicht auf der A620, Saarlouis Richtung Saarbrücken zwischen Wilhelm-Heinrich-Brücke und Saarbrücken-Bismarck-Brücke steht ein defektes Fahrzeug. A1 Saarbrücken-Trier zwischen Illingen und Eppelborn in beiden Richtungen Behinderungen an einer Baustelle. Dann geht es auf die A1 Trier Richtung Koblenz zwischen Schweich und der Ausfahrt Föhren. Hier ist momentan die rechte Fahrbahn wegen Bauarbeiten gesperrt. Auch hier muss mit Behinderungen gerechnet werden. Weitere Infos jetzt online über rtlradio.de. Gute Fahrt!
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Guten Morgen, hier ist RTL Radio. Feel Good Music von den 80ern bis heute. Ich bin Simon Kober. Der sicherste Weg zum Hit ist im Jahr 2026 eine Tanz-Challenge auf TikTok. DJ Goya zum Beispiel hat damit über 500.000 Videos zu seinem Song bekommen. Guten Morgen mit Feel Good Sound von heute. Hier ist Michiko.

0: Good Morgen, das ist Feel Good Sound, oder? Four Tops, Loco in Acapulco, RTL Radio. Feel Good Music von den 80ern bis heute. Ich bin Simon Kober, guten Morgen. Die deutsche Fußballnationalmannschaft spielt ja morgen Abend gegen die Niederlande. Das Spiel gibt's live im RTL Fernsehen. Und der neue Bundestrainer Jürgen Klopp hat ja auch einen ziemlich neuen Kader zusammengestellt. Also statt vieler berühmter Superstars gibt's jetzt junge Spieler wie Felix Keidel oder Yannick Engelhardt. Und für diese jungen Spieler war natürlich eine große Frage, wie sprechen wir den Bundestrainer eigentlich an? Hallo Herr Klopp, oder wie?
1: Um ehrlich zu sein, ich weiß es auch noch nicht so richtig.
2: Wir sind bei Jürgen, glaube ich. Ich habe bis jetzt immer Trainer oder Coach zu ihm gesagt.
1: Am Telefon habe ich zwar Jürgen gesagt, auch wenn ich ihm schreibe, sage ich Jürgen. Aber ich muss nochmal die anderen Spieler fragen.
0: Ja, genau, erstmal die erfahrenen Fragen und immer dran denken, wichtig ist auf dem Platz. Morgen Länderspiel, dazu die letzten Infos morgen früh hier in der Sendung. Jetzt und hier gleich erstmal Feel Good Music für den Mittwochmorgen. Axel Ingrosso und Glenn Frey gleich.
3: Und der RTL-Verkehrsreport. A1 Saarbrücken Richtung Trier zwischen Mehring und dem Rastplatz Mehringer Höhe ist die linke Fahrbahn wegen Brückenarbeiten gesperrt. A8 Neunkirchen-Saarlouis zwischen Schwalbach-Schwarzenholz und Dillingen Süd. In beiden Richtungen sind die Notrufsäulen ausgefallen. A620 Saarbrücken-Saarlouis zwischen Völklingen-Geislautern und Völklingen werden die Überholspur ist in beiden Richtungen wegen Brückenarbeiten verengt. Wir wünschen weiterhin eine gute und vor allen Dingen eine sichere Fahrt.
4: Und hier sind die Veranstaltungstipps für Luxemburg und die gesamte Großregion. Rockgeschichte auf der Bühne. Uriah Heep gehören zu den großen Pionieren des Hard Rock. Gegründet wurde die britische Band Ende der 1960er Jahre in London und schon 1970 erschien das erste Album. Uriah Heep sind auch mehr als 50 Jahre später auf der Bühne unterwegs. Gitarrist Mick Box ist seit den Anfangstagen dabei und damit das dienstälteste Mitglied der Band. Und die Band kommt am 26. Oktober nach Esch in den Rockhall-Club. Los geht's um 19 Uhr und Karten bekommst du ab 70 Euro. AC/DC ist seit mittlerweile über 50 Jahren ein absoluter Garant für beste Rockmusik. Vor 2 Jahren waren sie noch in Deutschland unterwegs, aber kommen sie jemals wieder?

0: Wer eine gute Alternative sucht, es gibt eine mehr als beruhigende Nachricht und die heißt Barock. Die in einer eigenen Spitzenklasse spielende Tribute-Band ist weitaus mehr als nur ein AC/DC-Ersatz. Barock kommen am 3. Oktober in die neue Gebläsehalle nach Neunkirchen. Das Konzert startet um 20 Uhr und Karten bekommst du ab 39 Euro. Bülent Ceylan ist nicht nur Comedian, sondern auch Sänger. Nach der gefeierten Tour im vergangenen Jahr setzt er musikalisch noch einen drauf.
1: Ich liebe Menschen, gibt es doch meistens gute Gründe, dass man sie eher scheiße findet.
0: Bülent Ceylan und seine Band kommen heute Abend in die Garage nach Saarbrücken. Los geht es um 20 Uhr und Karten bekommst du ab 49 Euro. Und wenn du auch noch einen Veranstaltungstipp für Luxemburg oder die gesamte Großregion hast, dann schick doch einfach eine Mail über rtlradio.de.
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Hier ist RTL Radio Feel Good Music von den 80ern bis heute. Und gleich heißt es, willkommen im Gerichtssaal. Barbara Salesch ist in der Sean Show. Also mal schauen, wie lange Thorsten Sean braucht, bis ihn Barbara Salesch das erste Mal ermahnt. Die Sean Show immer 10 bis 15 Uhr auf RTL. Barbara Salesch ist gleich kurz nach 10 schon da.

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1: Ich bin Benjamin Herrmann. Schönen guten Morgen. Für ein sichereres Gefühl beim Feiern plant die Bundesregierung, Straftaten mit K.O.-Tropfen härter zu bestrafen. Justizministerin Stefanie Hubig bringt ihren Gesetzvorschlag dazu heute in den Bundestag ein. Künftig sollen bis zu 5 Jahre Haft drohen und damit die Hemmschwelle für Täter steigen. Uli Reitinger.
2: Für den Einsatz von K.O.-Tropfen für Sexualdelikte oder Raubüberfälle gilt aktuell in der Regel nur eine Höchststrafe von 3 Jahren. Denn K.O.-Tropfen gelten bislang nicht als gefährliches Werkzeug. Das soll sich mit dem neuen Gesetz ändern. K.O.-Tropfen und andere Mittel oder Substanzen, die geeignet sind, erhebliche Verletzungen oder erhebliche gesundheitliche Schäden herbeizuführen, wie es im Gesetzentwurf heißt, werden jetzt rechtlich so eingestuft wie eine Waffe oder ein gefährliches Werkzeug.
1: Positive Prognose für die deutsche Wirtschaft. Führende Wirtschaftsforschungsinstitute rechnen dieses Jahr mit deutlich mehr Wachstum als bisher angenommen. Aktuell gehen sie von einem Plus von 1,3% beim Bruttoinlandsprodukt aus. Im April lag die Prognose noch bei 0,6%. Auch für das nächste Jahr wurden die Zahlen angehoben, berichten Reuters und das Handelsblatt vorab. Offiziell vorgestellt werden die Zahlen erst morgen. Die Chefin der Wirtschaftsweisen hat die Bundesregierung deshalb im Spiegel auch davor gewarnt, von den geplanten Sozialreformen abzurücken. Sie seien ein Gesamtkonzept, das man nicht wegen einzelner Wahlergebnisse verwerfen sollte. Das Landgericht Karlsruhe verhandelt heute darüber, ob DM eine Online-Apotheke betreiben darf. Die Drogeriemarktkette verkauft seit Ende letzten Jahres über eine Tochtergesellschaft rezeptfreie, aber apothekenpflichtige Medikamente im Internet. Geklagt hat dagegen die Wettbewerbszentrale. Sie sagt, dass Drogeriemarkt und Online-Apotheke zu eng miteinander verbunden sind. DM weist die Vorwürfe zurück und sieht beide Bereiche ausreichend getrennt. Ob es heute schon ein Urteil geben wird, ist noch unklar. 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
3: Für Luxemburg und die gesamte Großregion schönen guten Morgen. Heute wird es wieder sonnig bei nur leichter Bewölkung. Es bleibt trocken in der Großregion mit Höchstwerten an Samosel und Alzette zwischen 18 und 23 Grad. Morgen dann am Donnerstag wird es ähnlich. Da gibt es ein trockener Wechsel von Sonne und Wolken mit Tageswerten zwischen 17 und maximal 21 Grad. Und jetzt der RTL-Verkehrsreport. Vorsicht auf der A8 Luxemburg Richtung Saarlouis zwischen Perlburg und Tunnel Pellingerberg. Gefahr durch eine ungesicherte Unfallstelle im Baustellenbereich. Vorsicht auch A8 Saarlouis Richtung Pirmasens in Höhe Schwalbach-Schwarzenholz. Gefahr durch Fahrzeugteile auf der Fahrbahn. A620 Saarlouis Saarbrücken zwischen Wattgassen und Völklingen werden in beiden Richtungen Behinderungen an einer Baustelle. Den kompletten Verkehrsservice gibt's online über rtlradio.de. Gute und noch sichere Fahrt.
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6: 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Es hat tatsächlich vor einigen Minuten in meiner Hose vibriert.
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6: Mittwoch, der 23. September, fast 10 Uhr. Wir sind's wieder, Thorsten Schorn und Andrea Ostermann. Morgen. Hier ist die Schorn Show. Und wir haben gleich bei uns einen Superstar von RTL und RTL Plus.
5: Bekannt für die roten Haare.
6: Ja, der Pumuckl.
5: Ah. Herr Schorn, ich sehe schon, das geht ja schon gut los. Das kann ja nur schief gehen gleich.
6: Ja, ich bin gespannt, ob Barbara Salisch das lustig findet. Barbara Salisch gleich hier bei uns.
5: Reiß dich ein bisschen am Riemen, Thorsten.
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0: Flashdance, What a Feeling, Irene Cara, RTL Radio, viel Good Music von den 80ern bis heute. Und Andrea, gerade mal unsere zweite Woche und schon landen wir vor Gericht.
1: Oh. Ach, ja,
0: eine der bekanntesten
1: aufregend.
0: Richterinnen Deutschlands ist bei uns, Barbara Salesch. Hallo!
2: Hallo zusammen!
0: Wir sind ja hier bei RTL, auch so ein typischer Dudesender. Die einzigen, die mir einfallen, die hier gesiezt werden, sind vielleicht Herr Jauch, mein Freund, ja, Günther Jauch, ja. Von Wer wird Millionär? Und jetzt weiß ich gar nicht, was ich jetzt hier sagen soll. Richterin Salesch, Barbara Salesch, Frau Salesch, Babsi. Ah. Wie macht man's?
2: Also Babsi, das würde ich an ihrer Stelle sein lassen. Frau Salesch, reicht doch.
0: Also Frau Salesch, jetzt gibt's ja heute Abend wieder einen großen Fall zu sehen bei RTL. Sie haben das ja schon mal gemacht, vor einem Jahr mit sensationellem Erfolg. Worum geht es heute Abend?
2: Ach, das ist eigentlich, ich erzähle jetzt nicht zu viel. Ne? Also nur
3: ein bisschen was
2: also
3: los
2: bisschen
3: macht.
2: Also eine junge Frau stürzt aus dem vierten Stock eines Bürogebäudes. Mitten zwischen Gäste in einem Café ist sofort tot. So. Angeklagt ist ein sehr einflussreiches und glamouröses Unternehmer-Ehepaar, dem gehört das Gebäude. So, und je länger die Verhandlung im Gericht dauert, desto mehr kommt man natürlich, sieht man das eine und das andere, was man vielleicht nicht immer

0: so gerne sieht. Man sieht Habgier, Sex, Erpressung, Machtmissbrauch und man fragt sich, wie weit gehen eigentlich Menschen, wenn sie nichts mehr zu verlieren haben?
1: Ja, ich könnte jetzt auch stundenlang zuhören bei Ihnen. Das geht dann alles über Ihren Tisch. Und ist es dann auch beim Dreh überraschend, alles für Sie? Also spielen Sie sich da eigentlich selbst oder gibt es...
0: Ich kann nichts anderes.
1: Ja.
0: Ich kann nichts anderes. Also Salisch ist Salisch und Punkt. Ich bin ja keine Schauspielerin. Also, ich bin eine Richterin, klar, und als solche mache ich die Sendung.
1: Jetzt gibt's ja diese riesige True-Crime-Welle, unglaublich viele Podcasts, Cold Cases stehen überall und das begeistert ein großes Publikum, sich damit auseinanderzusetzen. Und ich würde ja denken, eine Barbara Salesch, die müsste das ja alles verschlingen, was es da gibt. Da habe ich gehört, das juckt sie relativ wenig, stimmt das?
0: Nein. Das juckt mich nicht nur relativ wenig, das juckt mich überhaupt nicht. Ich kann es absolut nicht leiden, weil es ist eine Überbetonung des Angeklagten. Der macht das ganze Ding nochmal zur Show. Und meine Opfer, die werden zum zweiten Mal Opfer. Und deshalb mag ich diese gesamten True-Crime-Hype überhaupt nicht. Und nur um Geld zu verdienen, interessiert mich nicht.
1: Das ist mal ein Statement. Barbara Salesch, freier Fall in den Tod. Heute Abend, 20.15 Uhr bei RTL und natürlich sowieso zu finden bei RTL Plus. Also da gibt's selbstverständlich auch Barbara Salesch, auch mit den täglichen Folgen. Bitte nicht verwechseln mit der Ecke, wo es die Folgen von Pumuckl gibt. Sie haben so ein bisschen die gleiche Frisur, ne?
0: Ja, wir sind verwandt.
1: Ja, was ist das für ein Rot? Ich weiß von meiner Mutter, die ist Friseurmeisterin. Rot hat auch immer eine Farbe. Wie nennt sich dieses?
0: Keine Ahnung, aber ich habe das seit 30 Jahren. Man darf ja nun nicht sagen, von wem es ist, aber das ist irgendwie eine ganz normale Sache aus der Tube. Wird zusammengemischt und fertig.
1: Sie dürfen aber sagen, wie die Friseurin heißt. Immerhin das, dann grüßen wir die hier.
0: Ja, die heißt Fischer. Und die wohnt bei mir auf dem Dorf.
1: Na, wie praktisch ist das denn? Sagt Barbara Salesch, die ich Barbara Salesch nennen darf, aber auf gar keinen Fall Babsi. Vielleicht beim nächsten Mal.
0: Nö, streit.
1: Eine Frage muss ich unbedingt noch stellen, wenn ich hier mal eine Richterin am Mikrofon habe und wir ja auch über die Mittagszeit senden. Was ist eigentlich das Lieblingsgericht von Richterin Barbara Salesch?
0: Ich habe so eine Menge Lieblingsgerichte, wie man unschwer an meiner Figur erkennt. Aber Schnitzel geht immer.
1: Amtsgericht hätte ich jetzt als Antwort aber auch gelten lassen. Dann bis zum nächsten Schnitzel und sowieso immer gerne hier bei RTL Radio.
0: Danke.
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0: Baby One More Time, Britney Spears, RTL Radio Feel Good Music von den 80ern.
1: Was suchst du denn?
0: Ich habe hier so eine Kiste, da muss irgendwo dieser Reiseadapter drin sein.
1: Wozu brauchst du den?
0: Hast du
1: noch
0: mal die Liste mit den Ländern, in die ich reisen könnte, wäre ich Luxemburger?
1: Ja, also da sind ganz tolle Sachen dabei. Ich meine, es sind ja 122, soll ich die jetzt alle vorlesen? Also stark finde ich zum Beispiel Eswatini, weiß ich nicht genau, wo das ist. Dann könntest du aber nach Gambia, Bolivien geht, also es gibt ganz viele tolle Sachen. Domrep vielleicht.
0: Da möchte ich überall gar nicht hin, bis ich diesen Reiseadapter gefunden habe. Kennst du doch, für die Steckdose, damit das funktioniert.
1: Ja.
0: Für die kleinen Geräte, die man so dabei hat.
1: Na gut, aber die Luxemburger könnten es halt. Die können in 122 Länder reisen, ohne dass sie ein Visum beantragen müssen. Ist ja schon mal ganz cool.
0: Hat jetzt die Online-Seite Passport Reports veröffentlicht in einem Ranking. Also Glückwunsch an Luxemburg zum europaweiten Platz Nummer 1, was den Reisepass angeht. So, es gibt ja übrigens auch drei Leute auf der Welt, die ganz ohne Pass reisen dürfen. Wüsstet ihr, wer das ist?
2: Der Papst wahrscheinlich.
3: Nee, tatsächlich nicht.
2: Der hatte so ein Papamobil.
3: Ja, aber da braucht er keinen Pass fürs Papamobil.
2: Ah, okay, ja, ist klar. Ja, verstehe, ja, okay.
3: König Charles.
2: Guck an, ja.
3: Mhm. Und, ähnlich gedacht, wer noch?
2: Trump.
4: Ja, hätte ich jetzt auch gesagt.
3: Das japanische Kaiserpaar.
2: Natürlich, selbstverständlich.
4: Ah, klar. Dass mir das nicht eingefallen ist.
5: Und jetzt der RTL-Verkehrsreport. A1 Luxemburg Richtung Trier. Wegen Bauarbeiten ist die Fahrbahn am Gasbrecherkreuz verengt. A8 Luxemburg Richtung Saarlouis zwischen Perlburg und Tunnel-Pellingerberg. Hier Gefahr durch eine ungesicherte Unfallstelle im Baustellenbereich. A620 Saarlouis-Saarbrücken zwischen Völklingen und Saarbrücken-Gersweiler in beiden Richtungen ist die linke Spur wegen einer Baustelle gesperrt. Wir wünschen weiterhin eine gute und auch sichere Fahrt.
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0: RTL Radio mit der Sean Show. Viel Good Music jetzt von Somber, Home Wrecker. Und gleich geht's bei uns um Zahnzusatzversicherung. Die soll man ja rechtzeitig abschließen, Andrea.
1: Ehrlich gesagt, ich überlege gerade, ob ich das auch schon für die Kinder machen soll. Aber die haben ja noch gar keine Zähne im Mund. Das macht wahrscheinlich gar keinen Sinn.

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0: hier ist die Sean Show und vielleicht sind wir ja bald die Sean Show. Wenn ich jetzt hin bin, dann nur die Sean Show.
1: Ich muss euch vielleicht kurz abholen. Es geht jetzt um das Thema Gesundheitsreform. Ab 2027 fällt da ja der Kassenbonus bei Zahnersatz weg.
0: Ja, und da kann ich ja vor eine Zahnzusatzversicherung abschließen. Lohnt die sich?
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0: Zahnzusatztarife, so klingt es mit allen Zähnen, haben sich jetzt mal die unabhängigen Experten der Stiftung Warentest genau angesehen. 278 verschiedene Tarife und für wen die so geeignet sind, das weiß Expertin Susanne Monnier.
3: Vor allen Dingen für diejenigen Personen, die sagen, ich lege Wert auf einen hochwertigen Zahnersatz und möchte da ganz sicher sein, dass ich mir das leisten kann. Für die ist das auf jeden Fall, kommt das in Frage. Denn was von der gesetzlichen Krankenkasse für Zahnersatz bezahlt wird, ist sehr geringfügig. Es gibt Tarife, die wirklich alles bezahlen. Und die nennen wir rundum sorglos. Aber da zahlt man halt auch Fettgeld dafür. Also 40 bis 70, 80 Euro im Monat. Das ist nicht für jeden sinnvoll. Dann gibt es Tarife, die ziemlich viel bezahlen, wo vielleicht noch ein bisschen was zu zahlen ist. Und die nennen wir gut und günstig. Und die kategorisieren wir auch so, dass man die bei uns in unserem Test findet. Und die empfehlen wir auch den meisten, die sagen, ich will eine Zahnzusatzversicherung haben.
1: Bei Versicherungen gilt ja generell eigentlich immer, je früher, desto besser. Also auch in jungem Alter. Wie alt bist du, Thorsten?
0: Ich bin dieses Jahr zum 12. Mal 39 geworden.
1: Alles klar. Lohnt sich das denn auch für Menschen wie Thorsten und mich, Ü50 oder Ü40?
3: Eine Zahnzusatzversicherung kann man in jedem Alter abschließen. Und wir empfehlen sogar, dass man sagt, um 40 Jahre, wenn vorher hat man eigentlich auch gar keine Probleme mit den Zähnen und da zahlt man dann ewig und so weiter. Und die Preise sind auch immer noch ganz okay. Und es gibt da unterschiedliche Modelle. Also manchmal zahlt man immer den gleichen Preis, egal welches Alter man hat. Oder man hat, das ist die andere Variante, wo die Preise ein bisschen ansteigen im Alter. Aber darüber informieren auch die Versicherer. Also man kann es immer abschließen.
0: Laut Stiftung Warentest kommen die bestgetesteten Tarife von Allianz, Barmenia, Münchner Verein, Envivas und Signal Iduna und kosten so jeweils zwischen 22 und 50 Euro im Monat.
1: Aber es ist ja immer so, das sind ja immer diese Sachen bei Versicherung. Also grundsätzlich muss man sagen, jeder muss sich das nochmal individuell angucken. Ne? Also ganz wichtig halt natürlich, dass so Implantate, Inlays, Brücken, Kronen abgedeckt sind, weil da wird es dann richtig kostspielig.
0: Am besten investiere ich rechtzeitig in eine gute Zahnbürste.
1: Das ist auch eine gute Idee.
0: Über Zahnzusatzversicherungsfrechbüchen hier in der Sean Show.
1: Gute Idee.
0: Der Tag wird kommen.
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1: Ich bin Benjamin Herrmann. Schönen guten Tag. Für ein sichereres Gefühl beim Feiern plant die Bundesregierung, Straftaten mit K.O.-Tropfen härter zu bestrafen. Justizministerin Stefanie Hubig bringt ihren Gesetzvorschlag dazu heute in den Bundestag ein. Künftig sollen bis zu 5 Jahre Haft drohen und damit die Hemmschwelle für Täter steigen. Uli Reitinger.
2: Für den Einsatz von K.O.-Tropfen für Sexualdelikte oder Raubüberfälle gilt aktuell in der Regel nur eine Höchststrafe von 3 Jahren. Denn K.O.-Tropfen gelten bislang nicht als gefährliches Werkzeug. Das soll sich mit dem neuen Gesetz ändern. K.O.-Tropfen und andere Mittel oder Substanzen, die geeignet sind, erhebliche Verletzungen oder erhebliche gesundheitliche Schäden herbeizuführen, wie es im Gesetzentwurf heißt, werden jetzt rechtlich so eingestuft wie eine Waffe oder ein gefährliches Werkzeug.
1: Der ADAC fordert, die 12-Uhr-Regel an den Tankstellen wieder abzuschaffen. Die Preise seien dadurch nicht gesunken, eher im Gegenteil. Die Preisunterschiede innerhalb eines Tages hätten sich deutlich vergrößert, so ADAC-Verkehrspräsident Peter König. Wer nach 12 Uhr tankt, zahlt draufgelegte Kosten ohne Grund. Auch das Leibniz-Institut und das Fraunhofer-Institut bewerten die Regel negativ. Den neuen geplanten Tankrabatt findet der ADAC dagegen gut und sieht ihn als sinnvolle Entlastung für Autofahrer. Das Landgericht Karlsruhe verhandelt heute darüber, ob DM eine Online-Apotheke betreiben darf. Die Drogeriemarktkette verkauft seit Ende letzten Jahres über eine Tochtergesellschaft rezeptfreie, aber apothekenpflichtige Medikamente im Internet. Geklagt hat dagegen die Wettbewerbszentrale. Sie sagt, dass Drogeriemarkt und Online-Apotheke zu eng miteinander verbunden sind. DM weist die Vorwürfe zurück und sieht beide Bereiche ausreichend getrennt. Ob es heute schon ein Urteil geben wird, ist noch unklar. 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
3: Für Luxemburg und die gesamte Großregion, heute wechseln sich Sonne und Wolken ab. Mit Höchstwerten zwischen 18 und 23 Grad bleibt es heute trocken. Morgen am Donnerstag gibt es auch einen trockenen Wechsel aus Sonne und Wolken. Und auch morgen wird es mit Tageswerten zwischen 17 und 21 Grad recht mild. Der RTL-Verkehrsreport. A1 Luxemburg in Richtung Trier. Wegen Bauarbeiten ist die Fahrbahn am Gasbrecherkreuz verengt. Dann geht's auf die A1 Trier-Saarbrücken. Zwischen der Lösterbachtalbrücke und Kreuz Saarbrücken in beiden Richtungen sind die Notrufsäulen ausgefallen. A8 zwischen Perl und dem Grenzübergang Luxemburg ist die Moselbrücke in beiden Richtungen wegen Bauarbeiten nur einspurig befahrbar. Und die A64A Hermeskeil-Trier zwischen Trier-Erlangen und Trier in beiden Richtungen finden Brückenarbeiten statt. Den kompletten Verkehrsservice gibt's auch online über rtlradio.de. Wir wünschen weiterhin eine gute Fahrt.
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0: Good Music von Dua Lipa, Be The One. Und die eine vom RTL Mittagsmagazin ist Angela Fingererben. Hallo!
1: Hallo, ihr Zuckerschnuten! Oh,
2: hallo!
0: Gut, na, da ist aber schon eine ein bisschen überzuckert. Was gibt's denn heute in Punkt 12?
1: Oh, viele tolle Sachen. Zum Beispiel wisst ihr, dass wir bei Punkt 12 eigentlich der Inhalt eines Sandwiches sind?
2: Bitte?
1: Ja, weil vor uns läuft Barbara Salisch und nach uns läuft Barbara Salisch. Und wir sind dazwischen bei Punkt 12 immer. Und wisst ihr was? Barbara Salisch läuft heute auch um 20.15 Uhr bei RTL und ist bei uns heute im Studio. Jetzt seid ihr dran.
0: Und rat mal, wer heute schon mit ihr gesprochen hat.
1: Nein!
0: Wir haben sie weitergereicht an euch. Ja klar.
1: Das gibt's doch nicht.
2: Wir haben die schon komplett durchgefragt. Die wird nichts mehr sagen bei euch.
1: Aber das Schöne ist, wir sehen sie bei uns bei Punkt 12 und wir haben ihr nämlich ein paar Requisiten mitgebracht. Und wir werden ihre Kunst zeigen, weil habt ihr auch nach ihrer Kunst gefragt?
0: Wir wollten, aber wir waren so vertieft in den Fall heute Abend bei RTL. Und sag mal, die Requisiten, so ein Hämmerchen wahrscheinlich, wo sie das Urteil sprechen kann.
1: Eine Kutte, aber eben auch, wir werden ihre Bilder zeigen, weil die ist wirklich eine erfolgreiche Künstlerin, die hat sich da ein zweites Standbein aufgebaut. Und da wollen wir auch mal wissen, wie viel kostet denn so ein Gemälde von der Richterin Barbara Salisch?
2: Angela, ich habe einen Tipp für dich, das hat Thorsten ausprobiert, Babsi hört sie nicht gerne. Und den Vergleich mit dem Pumuckl findet sie auch nicht so doll.
1: Und wisst ihr was? Uns wurde davor schon gesagt, die Barbara Salisch sieht man nur. Sie möchte gesiezt werden. Das ist
2: korrekt.
1: Aber völlig okay für mich.
0: Genau, neben Günther Jauch die zweite Person, die im RTL-Kosmos ausschließlich gesiezt wird.
1: Ja, aber dann ist das so. Ich finde es gut. Was übrigens auch gut ist, Heilpflanzen. Es gibt ganz viele Heilpflanzen mit Superkräften. Sagt euch Weißdorn was?
2: Nee, habe ich noch nie gehört.
1: Das kann richtig viel. Also das ist mega gesund für unseren Körper. Warum? Dafür solltet ihr auch ganz dringend einschalten. Wir haben einen Doktor bei uns und der wird uns ganz viel über Heilpflanzen und deren Superkräfte erklären.
0: Schmeckt Weißdorn denn auch? Das ist doch das Entscheidende.
1: Ja, ich hoffe, dass er was mitbringt. Dann kann ich mal so eine, weiß ich auch gar nicht, wie man das einnimmt. Das sind ja so rote Beeren, ne? Man denkt ja, das sind irgendwie weiße Beeren, das sind diese roten Beeren. Also ich musste das auch erst googeln, weil ich hatte Weißdorn nicht am Schirm.
2: Dann hoffen wir, dass wir dich morgen nochmal wiedersehen, dass das nicht die falsche rote Beere ist, die du heute probierst.
0: Lutsch mal schön auf diesem Weißdorn rum und dann hören wir uns morgen wieder. Angela Fingererben heute in Punkt 12.

0: RTL Radio für Good Music von Republica, Ready to Go. Hey, ich finde, das passt ganz gut, oder?
1: Ja, Programm.
0: Zum bevorstehenden Spiel unserer Fußballnationalmannschaft. Alle Hoffnungen liegen auf dem neuen Bundestrainer Jürgen Klopp.
2: Der ist einfach ein Charakter, der hat Charisma, der haut auf den Tisch, sagt seine Meinung. Ich fand ihn schon damals cool bei Mainz und beim BVB.
1: Gestern war ja das erste öffentliche Training in Herzogenaurach. 44 Spieler nimmt Klopp ja in den Kader. Für mich persönlich klingt das nach so einem richtigen Hühnerhaufen.
0: Andrea, auch für dich maximal 11 stehen aber weiterhin auf dem Platz.
1: Ja gut.
0: Und wie Kloppo mit der Truppe klarkommt, das beobachtet unser RTL Sky-Reporter Felix Görner. Richtig was los auf dem Trainingsgelände.
3: Ein riesiges Medieninteresse bei Jürgen Klopps erstem Training, auch ein Eifer, ein Spaß, und er stand da wie ein Sheriff breitbeinig und die Spieler, ja, die haben richtig Spaß gehabt, breites Grinsen, volle Laufintensität war zu sehen auch, also Klopp hat diesen 24er Kader schon gepackt, um alle einzustimmen auf einen Sieg gegen die Niederlande.
0: Und Felix Görner macht sich natürlich mit auf den Weg in die Niederlande, wo Deutschland das erste Länderspiel hat unter der Leitung von Bundestrainer Jürgen Klopp. Im Bus der Nationalmannschaft ist vermutlich kein Platz, weil da fahren ja schon 44 Spieler mit. Anpfiff ist morgen um 20.45 Uhr. RTL überträgt auch schon vorher live.
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5: Für Luxemburg und die gesamte Großregion schönen guten Tag. Die Arbeitslosigkeit in Luxemburg steigt. Ende August waren bei der Arbeitsagentur ADEM 20.136 verfügbare ansässige Arbeitssuchende registriert. Das sind 2071 Menschen oder 11,5% mehr als ein Jahr zuvor, wie L'Essentiel Online berichtet. Die saisonbereinigte Arbeitslosenquote liegt nach Berechnungen des Nationalen Statistikinstituts STATEC inzwischen bei 6,5%. Einen höheren Wert gab es zuletzt im Juli 2020 mit 6,7%. Besonders hoch ist die Arbeitslosenquote bei Jüngeren und bei Hochqualifizierten. Im Saarland gibt es rund 20.000 Balkonkraftwerke, das meldet die Bundesnetzagentur im September. Die Installation ist nicht schwer und viele Informationen gibt es im Internet, beobachtet die Verbraucherzentrale in ihren Beratungen, so Energieberater Matthias Luther im SR.
6: Zum Thema Balkonkraftwerke haben wir eigentlich gar nicht so viele Leute, die in die Beratungsstelle kommen, weil das Informationsangebot eigentlich schon, was sonst zum Beispiel über das Internet zugänglich ist, schon relativ groß ist.
5: Ein Balkonkraftwerk mit Speicher und empfohlener Sicherheitsinstallation zwischen Hausstrom und Kraftwerk kostet insgesamt etwa 1.500 bis 2.000 Euro, schätzt die Verbraucherzentrale. Dieses Geld hat man je nach Nutzung und Verbrauch in etwas mehr als 7 bis 8 Jahren wieder eingespart. Die Weinlese für Riesling-Trauben in Rheinland-Pfalz befindet sich auf der Zielgeraden. In dieser Woche soll die Weinernte abgeschlossen sein, wie eine Sprecherin des Bauern- und Winzerverbandes Rheinland-Pfalz Süd laut dpa mitteilte. Die Trauben seien in diesem Jahr aufgrund der trockenen Bedingungen sehr gesund, sagte die Sprecherin. Für den Riesling-Jahrgang werde daher eine hervorragende Qualität erwartet. 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
7: Und jetzt der RTL-Verkehrsreport. Vorsicht auf der A1 Trier Richtung Köln-Koblenz. Zwischen Manderscheid und Mähren steht ein defektes Fahrzeug. A8 Saarlouis Richtung Luxemburg. Zwischen Rehlingen und Rastplatz Niedmündung Behinderungen an einer Baustelle. A620 Saarbrücken Saarlouis zwischen Völklingen-Geislautern und Völklingen werden in beiden Richtungen Brückenarbeiten. Außerdem ist die Ausfahrt Völklingen-Geislautern in Richtung Saarlouis gesperrt. Weiterhin eine gute Fahrt.
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0: RTL Radio, hier ist die Schorn-Show.
1: Och, und der Thorsten hat heute ein richtig gutes Hemd an. Also das ist ja, es sind ja Blautöne. Also das macht so richtig gute Laune. Ja.
0: Das ist ein Sommerhemd. Ja. Und damit der Sommer länger bleibt, guck mal, ich mach noch den obersten Knopf
1: auf. Oh, jetzt wird's aber wild. Jetzt wird's wild hier
0: jetzt
1: im Studio.
0: Jetzt mach ich ihn wieder zu. Feel Good Music jetzt von Madonna, La Isla Bonita.

0: RTL Radio Feel Good Music, die aktuelle Nummer von Nico Santos, Why Don't You Stay? Und jetzt mit Glory Days, ein Song darüber, dass früher doch alles besser gewesen sei.
1: Ja, gut, das glaubt man immer.
2: Bruce Springsteen?
3: Ja.
2: Meine Mom ist Fan.
4: Sehr gut.
5: Was findet deine Mom so toll an Bruce Springsteen?
2: Ach, der ist einfach eine Rampensau, noch in dem hohen Alter. Zieht er echt die Programme noch durch, über 2 Stunden spielt. Einfach die Stimme, die Texte.
5: Da zerfließt deine Mom.
2: Ja.
5: Und was heißt hohes Alter? Wie alt ist Bruce Springsteen denn?
2: Ich glaube 71.
6: Ich hätte jetzt Ende 60, Anfang 70 auch gesagt.
2: Ja.
5: Bruce Springsteen ist 77 Jahre alt.
2: Doch, schon so alt. Ja. Wow. Und das sieht man ihm nicht an.
5: Nee, er ist ja auch noch nicht so lange 77.
2: Er hat jetzt Geburtstag gefeiert, ja, genau.
5: Ja, heute.
2: Heute.
5: Heute. Bruce Springsteen.
2: Hat heute Geburtstag, okay.
5: Am 23. September.
2: Ja, Waage, Sternzeichen. Ja.
5: Spitzname von Bruce Springsteen? Ja, könntest jetzt deine Mutter fragen. Der Spitzname von Bruce Springsteen ist The Boss.
2: The Boss, ja,
6: The
2: genau.
6: Boss, okay.
5: Habt ihr eine Idee, warum Bruce Springsteen The Boss genannt wird?
2: Weil er eine große Band hinter sich vereint hat.
5: Den Spitznamen hat er schon seit den 70ern, weil er seine Band immer in bar bezahlt hat.
2: Ach ja, das macht voll Sinn.
5: Es gibt Geld vom Boss.
2: Ja.

0: Ich bin Benjamin Herrmann. Schönen guten Tag. Für ein sichereres Gefühl beim Feiern plant die Bundesregierung, Straftaten mit K.O.-Tropfen härter zu bestrafen. Justizministerin Stefanie Hubig bringt ihren Gesetzvorschlag dazu heute in den Bundestag ein. Künftig sollen bis zu 5 Jahre Haft drohen und damit die Hemmschwelle für Täter steigen. Uli Reitinger.
1: Für den Einsatz von K.O.-Tropfen für Sexualdelikte oder Raubüberfälle gilt aktuell in der Regel nur eine Höchststrafe von 3 Jahren. Denn K.O.-Tropfen gelten bislang nicht als gefährliches Werkzeug. Das soll sich mit dem neuen Gesetz ändern. K.O.-Tropfen und andere Mittel oder Substanzen, die geeignet sind, erhebliche Verletzungen oder erhebliche gesundheitliche Schäden herbeizuführen, wie es im Gesetzentwurf heißt, werden jetzt rechtlich so eingestuft wie eine Waffe oder ein gefährliches Werkzeug.
0: Das Landgericht Karlsruhe verhandelt heute darüber, ob DM eine Online-Apotheke betreiben darf. Die Drogeriemarktkette verkauft seit Ende letzten Jahres über eine Tochtergesellschaft rezeptfreie, aber apothekenpflichtige Medikamente im Internet. Geklagt hat dagegen die Wettbewerbszentrale. Sie sagt, dass Drogeriemarkt und Online-Apotheke zu eng miteinander verbunden sind. DM weist die Vorwürfe zurück und sieht beide Bereiche ausreichend getrennt. Ob es heute schon ein Urteil geben wird, ist noch unklar. Deutsche Innenstädte werden wieder attraktiver. Das zeigt eine Umfrage im Auftrag des Handelsverbands. Mehr als 80% der Befragten wollen künftig genauso oft oder sogar öfter in die Stadtzentren gehen. Das sind rund 20 Prozentpunkte mehr als noch vor 2 Jahren. Außerdem ist der Anteil derjenigen, die seltener kommen wollen, von 35 auf knapp 17% gesunken. Der Handelsverband sieht aber trotzdem weiterhin Handlungsbedarf. Leerstände und Vandalismus belasten das Sicherheitsgefühl weiterhin. Daran muss gearbeitet werden. 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
2: Wetter. Für Luxemburg und die gesamte Großregion. Heute wechseln sich Sonne und Wolken ab. Mit Höchstwerten zwischen 18 und 23 Grad bleibt es heute trocken. Morgen am Donnerstag gibt es auch einen trockenen Wechsel aus Sonne und Wolken. Und auch morgen wird es mit Tageswerten zwischen 17 und 21 Grad recht mild. Und jetzt der RTL-Verkehrsreport. Vorsicht auf der A1 Trier Richtung Köln-Koblenz. Zwischen Manderscheid und Mähren steht noch immer ein defektes Fahrzeug. A8 Saarlouis Richtung Luxemburg zwischen Rehlingen und Rastplatz Niedmündung. Behinderungen an einer Baustelle. A620 Saarlouis Saarbrücken zwischen Wattgassen und Völklingen werden in beiden Richtungen auch hier Behinderungen an einer Baustelle. Den kompletten Verkehrsservice gibt's auch online über rtlradio.de. Wir wünschen weiterhin eine gute und vor allen Dingen eine sichere Fahrt durch den Mittwoch.
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13: 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Und was im Kalender steht, passt heute irgendwie gar nicht.
14: Es ist wirklich richtig schönes Wetter zum Herbstanfang, ne?
13: Herbstanfang und fast überall ist es schön und die Sonne scheint. Und wir haben auch den passenden Soundtrack dazu von Alvaro Soler und Jennifer Lopez, El Mismo Sol, die gleiche Sonne. Wir sind alle unter der gleichen Sonne, egal wo wir sind und wo wir herkommen.
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0: RTL Radio 4 Good Music von den 80ern bis heute und was Aktuelles gleich von Fastboy Beautiful Life, heute am Mittwoch.
1: Was steht denn am 23. September im Kalender?
2: Am 23. September?
1: Mhm.
2: Heute?
1: Ja.

0: Katastrophe. Es gibt nichts Positives zu sagen darüber.
1: Übers Rauchen?
2: Ja. Ja. Ich fand das gut. Sie hat mir heute Morgen geschrieben, ich höre jetzt heute auf. Und dann dachte ich mir, okay.
1: Den Tag will ich erleben.
2: Ja. Na, wir wollten uns eh treffen, aber trotzdem dachte ich mir so, warum nicht?
1: Und wie ist es dann jetzt so körperlich?
0: Beschissen.
2: Macht sie gut.
1: Absolut. Und das am Herbstanfang. Du wirst den 23. September, Herbstanfang, dein Leben lang nicht mehr vergessen.
0: Ja, voll gut einfach zum Herbst nicht mehr rauchen.
1: Es kann dir total egal sein, dass Tag und Nacht da gleich lang sind.
0: Das ist mir auch total egal.
1: Du wirst immer sagen, Herbstanfang, da habe ich aufgehört zu rauchen. Seitdem schmecke ich nicht mehr wie ein Aschenbecher.
0: Genau, ja.
1: Ich bin jetzt fast ein bisschen mit Stolz auf dich.
2: Rauchst du?
1: Nö, ich habe mit 13 aufgehört.
2: Was?
1: Ja.
2: Echt?
1: Ja,
2: so früh hast du geraucht?
1: Ja, ich habe mal eine Zigarette probiert, das hat mir nicht geschmeckt.
0: Das
1: und dann,
0: zählt nicht.
1: Wieso zählt denn das nicht? Das ist meine Raucherfahrung.
0: Die zählt.
1: Ja.
0: Ich finde es sehr lecker.
1: Lust hat sie noch.
2: Ja,
1: zieh das
2: die,
1: durch.
2: Die zieht richtig durch.
1: Zieh durch,
2: ja.
1: Zieh durch.
0: Sind wir fertig? Ich kann das nicht mehr.
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0: Kiss Me, das ist Feel Good Music von Sixpence None the Richer. Heute am Herbstanfang. Der Herbst hat welche Farben, Andrea?
1: Oh, also so gelb, orange, ja. Rot. Mm. Dann auch irgendwann leider braun.
0: Ja, ja. Und aber die Farbe passt da nicht so ganz rein, oder?
1: Pink?
0: Unser Pink. Ja. Mm. Schaut mal, ihr seid das Kontrastprogramm zum Herbst mit dem RTL Radio Jutebeutel. Wir spielen gleich nämlich wieder Seans Jutefragen und bewerbt euch unter der 0151 40 500 600 und dann fliegt dieser Jutebeutel vielleicht zu euch, wenn ihr es schafft, 4 Fragen in 30 Sekunden richtig zu beantworten.
2: Hier der RTL-Verkehrsreport. Vorsicht auf der A8 Luxemburg Richtung Saarlouis zwischen dem Rastplatz Niedmündung und Dillingen-Mitte. Hier liegen Gegenstände auf allen Fahrbahnen. Auf der A8 Luxemburg Richtung Saarlouis zwischen Perlborg und Tunnel Pellingerberg. Hier kommt es wegen einer Unfallaufnahme zu Verzögerungen. Dann geht es auf die L137 Kreis Trier-Saarburg. Hier ist die Straße zwischen Abzweig nach Hamm und Kanzem wegen einer Unfallaufnahme in beiden Richtungen gesperrt. Gute Fahrt.
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0: RTL Radio, die Shownshow, und ich weiß heute schon am Herbstanfang, was ich mir zu Weihnachten wünsche, Andrea.
1: Was denn?
0: Eine Bassrolle fürs Auto.
1: Eine Bassrolle?
0: Ja, immer wenn dieser Song kommt, möchte ich das Radio laut drehen. Big Yellow Taxi, Counting Crows, viel Good Music von den 80ern bis heute. Hör mal, diese

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0: Whitney Houston, I wanna dance with somebody. Sie braucht jemanden, mit dem sie durchs Leben tanzen kann.
1: Brauchte.
0: Okay, ja, das ist leider wahr. Als nächstes freuen wir uns auf Ed Sheeran und dann noch Taylor Swift.
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0: Wir spielen mit RTL-Radiohörer Michael aus Neuwied in Rheinland-Pfalz. Hallo Michael.
3: Ja, hallo. Grüß
1: hallo.
3: Euch. Hallo.
0: Welche Farbe hat denn der Himmel gerade bei dir?
3: Richtig tiefblau.
1: Du bist ja Farbexperte, ne?
0: Ja, der Michael arbeitet nämlich im Außendienst, der vertreibt Farben. Die haben doch neuerdings so ganz tolle Bezeichnungen, habe ich bei einem Hersteller mal gesehen. Das heißt nicht mehr blau, sondern das heißt dann Ozean der Frische oder irgendwie sowas.
3: Ja, genau.
0: Was ist die schönste Bezeichnung für Blau bei euch in der Palette?
3: Ultramarinblau, Taubenblau, Enzianblau.
0: Großartig. Habt ihr auch Pinktöne? Weil Pink ist der Jutebeutel, um den wir jetzt spielen.
3: Ja, Pink, Rosa-Rot, Rot-Orange.
0: Ja, Pink ist nicht so gefragt als Wandfarbe wahrscheinlich, oder?
3: Weniger.
0: Kennst du, Michael, jemanden, der sein Gästeklo in Pink gestrichen hat?
3: Nee. Bis
0: doch.
3: Jetzt nicht, nee.
0: Doch,
3: nicht.
0: Doch, kennst du jemanden?
3: Dance.
0: Mich, ja.
1: Nein.
0: Genau.
1: Ja, Torsten.
0: Unser Gästeklo hat in etwa die Farbe vom RTL-Radio Jutebeutel.
4: Ah, das ist ja geil.
3: Ah.
1: Also Michael, wenn du heute gewinnst dann und das Ding umhast, fühlst du dich wie bei Torsten auf der Toilette.
0: Richtig.
3: Schön. Okay.
0: Du brauchst lediglich 4 richtige Antworten in 30 Sekunden. Bist du bereit?
3: Ja.
0: Dann geht's los. Welche Jahreszeit beginnt heute laut Kalender?
3: Der Herbst.
0: Richtig. Einen weiteren großen Fall löst heute Abend Richterin Barbara
3: Salisch.
0: Richtig. Training in Herzogenaurach, Kloppo und die Nationalmannschaft vor dem Spiel morgen gegen die
3: Niederlande.
0: Richtig. The Boss hat heute Geburtstag. Welcher Musiker ist damit gemeint?
3: Der Leadsänger.
1: Dann mach weiter. Dann mach weiter. Schade.
0: The Boss.
3: Nee, komm ich nicht drauf.
0: Oh, Bruce Springsteen.
1: Oh, wie schade.
0: Oh, das heißt, ja. Michael, der Beutel bleibt hier.
3: Kein Problem.
0: Ja. Aber das Schöne ist, du kannst dir einen x-beliebigen Baumwollbeutel nehmen und in einen Farbtopf deiner Firma hängen. Und dann hast du auch so ein schönes Ding.
3: Genau.
0: Wir schicken dir liebe Grüße nach Neuwied. Grüße. In Rheinland-Pfalz. Und danken fürs Mitmachen.
3: Danke.
0: Tschüss.
3: Danke. Tschüss.
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0: Ich bin Philipp Ringe, guten Tag. Nach Rekordpreisen jetzt die leichte Wende. Tanken an der Zapfsäule ist ein kleines bisschen günstiger geworden, sagt der ADAC. Bundesweit lag der Preis für E10-Benzin gestern bei etwa 2,27 Euro pro Liter. Das sind rund 5 Cent weniger als noch am vergangenen Mittwoch. Dort hatte Benzin einen neuen Rekordwert erreicht. Diesel kostete ca. 2,43 Euro, verglichen mit dem Preis vom Donnerstag etwa 4 Cent weniger. Der Grund, der Preis für Rohöl ist zuletzt gesunken. Währenddessen fordert der ADAC übrigens die 12-Uhr-Regel wieder abzuschaffen, denn die Preisschwankungen seien enorm. Wer nach 12 Uhr tankt, muss zum Teil ordentlich draufzahlen. Preise, die sich kaum rechtfertigen lassen, heißt es. Kletter-Protestaktion in Berlin. Aktivisten haben sich an der Fassade der CDU-Parteizentrale abgelassen und ein großes Banner in pinker Farbe ausgerollt. Darauf stand: klare Kante gegen rechts, Sozialabbau beenden, Klimakrise bekämpfen. Dahinter steckt die Umweltorganisation Robin Wood. Ans Meer oder in die Berge? Wer schon mal seinen Urlaub fürs kommende Jahr plant, der neue Lonely Planet Best in Travel Reiseführer hat sich die besten 25 Reiseziele rausgesucht. Und unter den Empfehlungen ist auch eine Stadt in Deutschland. Da mal nachgefragt bei Fiona Reinhardt, welche ist es denn genau?
1: Für den Reiseführer Lonely Planet ist Dessau in Sachsen-Anhalt eine Stadt, die man nächstes Jahr unbedingt besuchen sollte. Der Reiseführer schwärmt vor allem vom Bauhaus. Das wird als eine der bedeutendsten aller Designideen bezeichnet, weil sie auch ein Jahrhundert später noch den Kern unseres Alltags ausmacht. Konkret empfohlen wird, das bekannte Bauhausgebäude zu besuchen, aber auch die Siedlung Dessau-Törten sollte man sich anschauen und die Meisterhäuser. Das sind Villen führender Bauhausköpfe, zum Beispiel von Gropius oder den Malern Paul Klee und Wassily Kandinsky.
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2: Wetter. Für Luxemburg und die gesamte Großregion. Heute scheint die Sonne bis zum Abend durchgehend. Nur ein paar lockere Schleierwolken sind am Himmel zu sehen. Die Höchstwerte erreichen 17 Grad im Hochwald und im Uessling und bis zu 23 Grad an Saar und Mosel. Morgen sieht es dann ähnlich aus. Es gibt einen trockenen Sonnen-Wolken-Mix, das bei maximalen Temperaturen von 16 bis 21 Grad. Und hier der RTL-Verkehrsreport. Vorsicht auf der A1 Trier Richtung Saarbrücken. Zwischen Nonnweiler Primstal und Tholey-Hasborn liegen Gegenstände auf der Fahrbahn. Es kommt zu Verzögerungen auf der A8 Luxemburg Richtung Saarlouis zwischen Tal Borg und Tunnel Pellinger Berg nach einem Unfall. Und eine Baustelle befindet sich auf der A620 Saarbrücken Richtung Saarlouis zwischen Saarbrücken-Bismarckbrücke und Saarbrücken-Luisenbrücke. Hier ist die linke Fahrbahn gesperrt. Allen unterwegs, egal wo es hingeht, eine gute und sichere Fahrt.
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9: Guck Kurz vor 13 Uhr die Schorn-Show hier mit Thorsten Schorn und Andrea Ostermann. Und gleich geht's nochmal um das Training der Nationalmannschaft vor dem Länderspiel morgen gegen die Niederlande.
10: Es geht aber auch um eine Wahnsinnsgeschäftsidee, müssen wir
9: an
10: noch
9: der dafür. Ich bitte beteiligt werden möchte.
10: Auf
9: das
10: jeden
9: war meine
10: Fall.
9: Idee.
10: Auf
9: wir haben da letzte
10: Fall.
9: Woche hier drüber gesprochen.
10: Die hören uns ab, der DFB hört uns ab. Ich sag's dir, der hört RTL Radio.
9: Aber die Idee ist wirklich gut.
10: Die ist super.
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0: Echo Smith, Cool Kids, Feel Good Music, hier ist RTL Radio und einer von uns beiden muss noch zum Geldautomaten, Andrea, und 1000 Euro abheben. Die gibt's nämlich für jemanden von euch.
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0: Wir ziehen am Freitag und außerdem erreicht ihr uns ja immer per Textnachricht, Sprachnachricht oder Anrufen unter der 0151 40 50 500, 600, da könnt ihr uns zum Beispiel erzählen, wie ihr so im Feel-Good-Modus bleibt. Hallo Sebastian aus Marburg.
2: Hallo RTL Radio. Neben guter Musik schätze ich es besonders, auch draußen unterwegs zu sein, in der Natur. Und außerdem höre ich gerne spannende und gute Hörbücher. Viele Grüße und alles Gute.
0: Die gute Musik kann aber seine Hörbüchern aber lange suchen. Die haben

0: Feel Good Music von Kid Rock, das ist All Summer Long.
1: Das ist so ein richtig schöner Abgesang vom Sommer, findest du nicht?
0: Ja, als ob der Sommer nie vorübergeht. Oh, ich glaube, das ist aus der Reklame. Hier ist RTL Radio am Mittwoch.
2: Hallo. Was steht im Kalender am 23. September?
3: Keine Ahnung. Ich habe auch keine Ahnung.
2: Herbst.
3: Ach, Herbstanfang, ja.
2: Herbstanfang, stimmt, kalendarischer Herbstanfang.
3: Ja, schön.
4: Ist ja schon herbstlich.
2: Finster?
3: Ja.
2: Die Blätter sind doch größtenteils noch grün und
3: ja,
2: noch gar nicht rot, gelb, braun. Was ist so toll am Herbst?
3: Angenehmere Temperaturen und natürlich auch die Herbstfärbung der Blätter irgendwann, aber die halten leider nicht so lange.
2: Und es gibt Kürbis.
3: Kürbis brauche ich nicht immer.
2: Es gibt Kastanien.
3: Ja, die sammle ich gerne.
2: Siehste?
3: Und mache dann Kastanientierchen.
2: Ja, wirklich?
3: Ja.
2: So mit Streichhölzern?
3: Ja, mit Streichhölzern.
2: Oh, was ist das tollste Kastanientier, was du hinbekommen hast?
3: Ein langweiliger Igel.
2: Also eine Kastanie und 20 Streichhölzer drin.
3: Genau, aber es hat Spaß gemacht.
2: Es ist nah am Met-Igel, oder?
3: Ich wollte gerade sagen, Met-Igel, ja. Ich krieg gerade so Vibe.
5: Und hier der RTL-Verkehrsreport. Auf der A1 hier Richtung Luxemburg-Stadt in Höhe Munzbach ist die rechte Spur wegen Bauarbeiten gesperrt. Dann geht's auf die A620 Saarbrücken Richtung Saarlouis zwischen Saarbrücken-Bismarckbrücke und Saarbrücken-Luisenbrücke. Hier ist die linke Fahrbahn wegen einer Baustelle gesperrt. Und den aktuellen Verkehrsservice gibt es auch online über rtlradio.de. Euch allen unterwegs, egal wo es hingeht, eine gute Fahrt.
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0: Das ist Feel Good Music von Alex Warren, Fever Dream, Fiebertraum. Wenn sich frisch verliebt sein so krass anfühlt, dass ich fast schon einen Krankenschein brauche.
1: Und das ganze Land ist ja verliebt in Jürgen Klopp. Ja. Und soll ich dir was sagen? Ich mache mir schon richtig Sorgen um den Mann. Ich meine, wir erdrücken den doch fast mit unserer Liebe. Morgen ist er spielt dann das erste Spiel unter seiner Leitung Niederlande gegen Deutschland. Wie das erste Training verlaufen ist, das hören wir gleich von unserem Reporter.
0: Hier ist RTL Radio am Mittwoch.

0: The Feeling, das ist Feel Good Music von Lost Frequencies. Morgen Abend bei RTL im Fernsehen das Länderspiel in der Nations League. Niederlande gegen Deutschland. Und da ist beim Training in Herzogenaurach richtig was los gewesen.
1: Es war eine Aufbruchstimmung zu spüren und vor allen Dingen auch Klopp will, dass die Spieler einfach Vollgas geben. Und das sieht man auch. Wie sagt so der ein oder andere Spieler, für den gehe ich durchs Feuer.
0: Berichtet RTL Sky-Reporter Felix Görner. Und spürst du das auch, Andrea? Diese Strahlkraft vom neuen Bundestrainer Jürgen Klopp schon vor seinem ersten Spiel.
2: Wahnsinn. Aber weißt du was, Thorsten? Wir wissen jetzt ganz genau, dass der DFB RTL Radio hört. Und zwar egal wo, auf dem Trainingsplatz oder sonst. Wir wissen
0: es
2: ganz genau.
0: So sicher?
2: Weil, weißt du noch, was du am Donnerstag gesagt hast, als er den Kader verkündet hat? Da hast du Folgendes gesagt.
0: Und weißt du was, ich hätte so gerne so eine Basecap, wie Kloppo sie heute getragen hat. Da steht drauf, einer von 83 Millionen.
2: Ja.
0: Ja, stimmt. Das finde ich wirklich so lustig, dass in einem Land voller Bundestrainer, der tatsächliche Bundestrainer, sich genau das auf die Kappe schreibt.
3: Also ist bei der Kappe ist tendenziell ein bisschen lustig. Das Leben ist ernst genug und ich finde, und wenn Fußball ohne Spaß wäre, relativ, ist ein sehr unangenehmer Sport. Den brauchen wir nicht spielen, brauchen wir nicht gucken. Und das müssen wir jetzt schon wieder hinkriegen, dass wir Spaß finden an der ganzen Nummer.
0: Ja, der DFB ist bemüht um Spaß und ja auch schon seit einer Weile um Geschlechtergerechtigkeit.
3: Die Kappe, also ich finde, sie ist außergewöhnlich gut gelungen. Es steht drauf, einer von 83 Millionen. Wir haben aber auch schon Kappen gemacht, heute Morgen noch hergestellt mit einem Edding. Eine von 83 Millionen. Sind nicht im Verkauf.
2: Danke, Herr Klopp. Mit dem Edding hat er weggestrichen das R für die Geschlechtergerechtigkeit.
0: Also wir brauchen uns diese Kappe auch nicht mehr selbst zu basteln. Wegen des großen Zuspruchs von Jürgen Klopps Kappe, einer von 83 Millionen, hat Hersteller Adidas jetzt angekündigt, sie tatsächlich doch noch in den Verkauf zu bringen.
2: Danke, Thorsten.
0: Ja, bedanken könnt ihr euch bei mir. Ich hatte die Idee. Kriege ich da jetzt eigentlich 10% von dem Verkaufserlös?
2: Das müssen wir noch hinkriegen.
0: Ich hab's fürs Land getan.

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0: Ich bin Philipp Ringe, guten Tag. Gute Nachrichten von der Zapfsäule. Aktuell gehen die Spritpreise wieder runter, nach den Rekordwerten in der letzten Woche. Das sagt der ADAC. Claudia Wächter berichtet.
1: Wahnsinnig viel sparen können Autofahrer nicht, aber immerhin im Durchschnitt ist der Spritpreis um 1 bis 2 Cent gesunken im Vergleich zum Wochenanfang. Grund dafür sind wohl vor allem die Rohölpreise, die runtergegangen sind. Seit April dürfen die Tankstellen die Spritpreise nur noch um 12 Uhr raufsetzen und diese Regel, sagt der ADAC, müsse weg, denn Sprit sei kein ein bisschen billiger geworden. Es gäbe nur größere Preisschwankungen über den Tag hinweg.
0: Viel Polizei rund um die CDU-Zentrale in Berlin. Aktivisten der Umweltorganisation Robin Woods sind der Partei von Kanzler Merz wortwörtlich aufs Dach gestiegen und haben ein großes pinkes Banner ausgebreitet. Darauf steht: klare Kante gegen rechts, Sozialabbau beenden und Klimakrise bekämpfen. Die Aktivisten fordern mehr Umweltschutz von der CDU und stellen sich auch gegen neue geplante Gaskraftwerke, denn die könnten demnach bis 2045 bis zu 125 Millionen Tonnen Treibhausgase verursachen. Quer durch Europa reisen und das kostenlos. Die Chance haben jetzt wieder zigtausend junge Menschen. Die EU-Kommission startet nämlich wieder ihr Reiseprogramm Discover EU. Mitmachen können alle, die 18 Jahre alt sind. Mehr als 40.000 Reisetickets werden verlost. An die zu kommen ist ganz leicht. Einfach ein kleines Quiz über die EU beantworten und schon ist man im Rennen. Los geht's am 1. Oktober. Bewerben kann man sich dann bis zum 15. Oktober. Wer ausgewählt wird, kann dann ab dem 1. März kommenden Jahres bis zu 30 Tage lang Europa erkunden. 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
2: Wetter. Für Luxemburg und die gesamte Großregion. Heute scheint die Sonne bis zum Abend durchgehend. Nur ein paar lockere Schleierwolken sind am Himmel zu sehen. Die Höchstwerte reichen 17 Grad im Hochwald und im Uesling und bis zu 23 Grad an Saar und Mosel. Morgen sieht es dann ähnlich aus. Es gibt einen trockenen Sonnen-Wolken-Mix, das bei maximalen Temperaturen von 16 bis 21 Grad. Und hier der RTL-Verkehrsreport. Vorsicht an der Cloche d'Or, kam es zu einem Unfall mit einem LKW auf der Kreuzung Boulevard Kockelscheuer mit der Rue Friedrich-Wilhelm-Raiffeisen. Es staut sich hier. Eine Baustelle gibt's auf der A1 Luxemburg Richtung Trier zwischen Mertert und Wasserbillig ist die rechte Spur gesperrt. Und auch auf der A620 Saarlouis Richtung Saarbrücken zwischen der Wilhelm-Heinrich-Brücke und Saarbrücken-Bismarck-Brücke wird gebaut. Die rechte und die Standspur sind hier gesperrt. Euch allen unterwegs eine gute und sichere Fahrt.

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10: Kurz vor 14 Uhr, wir sind's, die Schorn Show, Thorsten Schorn und Andrea Ostermann.
11: Und ich sag dir eins, wenn du Barbara Salisch jetzt wieder als Pumuckl bezeichnest, dann gibt's diesmal richtig Ärger, ja, da bin ich
10: sicher. Okay, Richterin Salisch, Frau Salisch, meinetwegen auch Babsi, gleich über ihren großen Fall heute Abend bei RTL.
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0: RTL Radio mit viel Good Music von Bronski Beat. Why? Ja, warum? Andrea, das ist gerade mal unsere zweite Woche. Und warum landen wir da direkt schon vor Gericht?
1: Oh. Ach, ja,
0: eine der bekanntesten Richterinnen Deutschlands ist bei uns, Barbara Salesch. Hallo!
2: Hallo zusammen!
0: Wir sind ja hier bei RTL, auch so ein typischer Dudesender. Die einzigen, die mir einfallen, die hier gesiezt werden, sind vielleicht Herr Jauch, mein Freund, ja, Günther Jauch, ja, von Wer wird Millionär. Und jetzt weiß ich gar nicht, was ich jetzt hier sagen soll. Richterin Salesch, Barbara Salesch, Frau Salesch, Babsi. Ah. Wie macht man's?
2: Also Babsi, das würde ich an ihrer Stelle sein lassen. Frau Salesch, reicht doch.
0: Also Frau Salesch, jetzt gibt's ja heute Abend wieder einen großen Fall zu sehen bei RTL. Sie haben das ja schon mal gemacht, vor einem Jahr mit sensationellem Erfolg. Worum geht es heute Abend?
2: Ach, das ist eigentlich, ich erzähle jetzt nicht zu viel. Ne? Also nur
0: ein bisschen was.
2: Also eine junge Frau stürzt aus dem vierten Stock eines Bürogebäudes. Mitten zwischen Gäste in einem Café ist sofort tot. So. Angeklagt ist ein sehr einflussreiches und glamouröses Unternehmer-Ehepaar, dem gehört das Gebäude. So, und je länger die Verhandlung im Gericht dauert, desto mehr kommt man natürlich, sieht man das eine und das andere, was man vielleicht nicht immer so gerne sieht. Man sieht Habgier, Sex, Erpressung, Machtmissbrauch und man fragt sich, wie weit gehen eigentlich Menschen, wenn sie nichts mehr zu verlieren haben?
0: Ja, ich könnte jetzt auch stundenlang zuhören bei Ihnen. Das geht dann alles über Ihren Tisch. Und ist es dann auch beim Dreh überraschend, alles für Sie? Also spielen Sie sich da eigentlich selbst oder gibt es da...
2: Ich kann nichts anderes.
0: Ja.
2: Also Salesch ist Salesch und Punkt. Ich bin ja keine Schauspielerin. Also, ich bin eine Richterin, klar, und als solche mache ich die Sendung.
0: Jetzt gibt's ja diese riesige True-Crime-Welle, unglaublich viele Podcasts, Cold Cases stehen überall und

0: Statement Barbara Salesch, freier Fall in den Tod. Heute Abend, 20.15 Uhr bei RTL und natürlich sowieso zu finden bei RTL Plus. Also da gibt's selbstverständlich auch Barbara Salesch, auch mit den täglichen Folgen. Bitte nicht verwechseln mit der Ecke, wo es die Folgen von Pumuckl gibt. Sie haben so ein bisschen die gleiche Frisur, ne?
1: Ja, wir sind verwandt.
0: Ja, was ist das für ein Rot? Ich weiß von meiner Mutter, die ist Friseurmeisterin. Rot hat auch immer eine Farbe. Wie nennt sich dieses?
1: Keine Ahnung, aber ich habe das seit 30 Jahren. Man darf ja nun nicht sagen, von wem es ist, aber das ist irgendwie eine ganz normale Sache aus der Tube. Wird zusammengemischt und fertig.
0: Sie dürfen aber sagen, wie die Friseurin heißt. Immerhin das, dann grüßen wir die hier.
1: Ja, die heißt Fischer. Und die wohnt bei mir auf dem Dorf.
0: Na, wie praktisch ist das denn, sagt Barbara Salesch, die ich Barbara Salesch nennen darf, aber auf gar keinen Fall Babsi. Vielleicht beim nächsten Mal.
1: Nö,
0: Eine Frage muss ich unbedingt noch stellen, wenn ich hier mal eine Richterin am Mikrofon habe und wir ja auch über die Mittagszeit senden. Was ist eigentlich das Lieblingsgericht von Richterin Barbara Salesch?
1: Ich habe so eine Menge Lieblingsgerichte, wie man unschwer an meiner Figur erkennt. Aber Schnitzel geht immer.
0: Amtsgericht hätte ich jetzt als Antwort aber auch gelten lassen. Dann bis zum nächsten Schnitzel und sowieso immer gerne hier bei RTL Radio.
1: Danke.

0: RTL Radio mit Feel Good Music von Bryan Adams und Melanie C. When You're Gone, wenn du weg bist. Ein Lied über den Sommer. Denn heute ist Mittwoch, der 23. September. Kalendarischer Herbstanfang.
1: Aber man hat so ein bisschen das Gefühl, der Herbst möchte so richtig Werbung für sich machen heute, oder? Ist auch ein herrlicher Tag. Man schaut dir das an, die Bäume, die ersten, die schon bunt sind, die leuchten so richtig schön in der Sonne.
0: Heute ist Herbstanfang.
2: Das merkt man.
3: Ja,
0: woran?
3: Dass eine kurze Hose gerade eine schlechte Idee war.
0: Ach so, deine kurze Hose. Ja. Du holst das Letzte aus dem Sommer raus.
3: Immer.
0: Wollt ihr dem Herbst Hallo sagen oder dem Sommer auf Wiedersehen?
3: Ich möchte niemals, sonst muss ich weinen.
2: Niemals dem Sommer auf Wiedersehen sagen.
0: Sonst musst du weinen?
3: Ja.
0: Ach, wie süß.
3: Ja. Ich liebe den Sommer. Das ist,
0: ist jetzt vorbei.
3: Nein, der ist nicht vorbei.
2: Der ist nicht so vorbei. Wenn man kurze Hosen trägt, ist der nie vorbei.
3: Ja, genau.
0: Aber im Kalender ist jetzt over.
2: Ja, gut.
0: Warum ist denn am 23. September Herbstanfang? Was ist denn da? Gleich lang.
2: Tag und Nacht.
0: Ja, das gibt's noch ein zweites Mal.
3: Frühlingsanfang.
0: Ja, und dann ist bald wieder Sommer für dich.
3: Ja, das ist die Zeit, die mich interessiert.
0: Was ist so toll am Herbst, wenn wir dem Herbst irgendwas abgewinnen können?
3: Ich liebe es wieder, die tollen Klamotten zu shoppen.
4: Ja, das stimmt. Und es ist gemütlich.
0: Die neue Kollektion.
3: Ja.
0: Ja.
3: Ja, und man kann wieder mehr tragen.
0: Ach, mehrere Lagen übereinander, was im Sommer schlichtweg zu heiß ist.
3: Auf jeden Fall.
0: Ja, hast du dir schon was Neues gekauft?
3: Täglich.
0: Was zuletzt? Diesen auberginefarbenen Fleece-Pullover.
3: Beispielsweise, ja. Das ist aber von letzter Woche, das alte Kollektion.
0: Von letzter Woche. War schon runtergesetzt.
3: Ja.
5: Und hier der RTL-Verkehrsreport. Vorsicht an der Cloche d'Or kam es zu einem Unfall auf der Kreuzung Boulevard Kockelscheuer mit Rue Friedrich-Wilhelm-Rheinweisen. Es staut sich hier. Auf der 1 Luxemburg Richtung Trier zwischen Mertert und Wasserbillig ist die rechte Spur wegen der Baustelle gesperrt. Und auch auf der A620 wird gebaut, Saarlouis Richtung Saarbrücken. Zwischen der Wilhelm-Heinrich-Brücke und der Bismarck-Brücke ist die rechte Spur gesperrt. Gute Fahrt!
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0: RTL Radio Feel Good Music jetzt von Daft Punk, Get Lucky.
1: Ich war mal auf einer Hochzeit und der DJ hat nur Mist gespielt. Keiner hat getanzt, als die Nummer kam.
0: Ein richtiger Floorfiller.

0: RTL Radio, hier ist die Shorn Show und vielleicht sind wir ja bald die Shorn Show. Wenn ich hier Zähne fällt, dann nur die Shorn Show, dann schießt es hier so raus.
1: Ich muss euch vielleicht kurz abholen, es geht jetzt um das Thema Gesundheitsreform. Ab 2027 fällt da ja der Kassenbonus bei Zahnersatz weg.
0: Ja, und da kann ich ja vorher eine Zahnzusatzversicherung abschließen. Lohnt die sich?
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0: Zahnzusatztarife, so klingt es mit allen Zähnen, haben sich jetzt mal die unabhängigen Experten der Stiftung Warentest genau angesehen. 278 verschiedene Tarife und für wen die so geeignet sind, das weiß Expertin Susanne Monnier.
3: Vor allen Dingen für diejenigen Personen, die sagen, ich lege Wert auf einen hochwertigen Zahnersatz und möchte da ganz sicher sein, dass ich mir das leisten kann. Für die ist das auf jeden Fall, kommt das in Frage. Denn was von der gesetzlichen Krankenkasse für Zahnersatz bezahlt wird, ist sehr geringfügig. Es gibt Tarife, die wirklich alles bezahlen. Und die nennen wir rundum sorglos. Aber da zahlt man halt auch Fettgeld dafür. Also 40 bis 70, 80 Euro im Monat. Das ist nicht für jeden sinnvoll. Dann gibt es Tarife, die ziemlich viel bezahlen, wo vielleicht noch ein bisschen was zu zahlen ist. Und die nennen wir gut und günstig. Und die kategorisieren wir auch so, dass man die bei uns in unserem Test findet. Und die empfehlen wir auch den meisten, die sagen, ich will eine Zahnzusatzversicherung haben.
1: Bei Versicherungen gilt ja generell eigentlich immer, je früher, desto besser. Also auch in jungem Alter. Wie alt bist du, Thorsten?
0: Ich bin dieses Jahr zum 12. Mal 39 geworden.
1: Alles klar. Lohnt sich das denn auch für Menschen wie Thorsten und mich? Ü50 oder Ü40?
3: Eine Zahnzusatzversicherung kann man in jedem Alter abschließen. Und wir empfehlen sogar, dass man sagt, so um 40 Jahre, wenn vorher hat man eigentlich auch gar keine Probleme mit den Zähnen und da zahlt man dann ewig und so weiter. Und die Preise sind auch immer noch ganz okay. Und es gibt da unterschiedliche Modelle. Also manchmal zahlt man immer den gleichen Preis, egal welches Alter man hat. Oder man hat, das ist die andere Variante, wo die Preise ein bisschen ansteigen im Alter. Aber darüber informieren auch die Versicherer. Also man kann es immer abschließen.
0: Laut Stiftung Warentest kommen die bestgetesteten Tarife von Allianz, Barmenia, Münchner Verein, Envivas und Signal Iduna und kosten so jeweils zwischen 22 und 50 Euro im Monat.
1: Aber es ist ja immer so, das sind ja immer diese Sachen bei Versicherung. Also grundsätzlich muss man sagen, jeder muss sich das nochmal individuell angucken. Ne? Also ganz wichtig halt natürlich, dass so Implantate, Inlays, Brücken, Kronen abgedeckt sind, weil da wird es dann richtig kostspielig.
0: Am besten investiere ich rechtzeitig in eine gute Zahnbürste.
1: Das ist auch eine gute Idee.
0: Über Zahnzusatzversicherung sprechen müssen, hier in der Shorn Show.
1: Gute Idee.
0: Der Tag wird kommen.
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1: Ich bin Philipp Ringe, guten Tag. Gute Nachrichten für Autofahrer. Nach Rekordwerten in der vergangenen Woche sinken die Preise jetzt wieder an den Zapfsäulen. Das sagt der ADAC. E10 kostete gestern im Schnitt rund 2,27 Euro. Das sind etwa 5 Cent weniger. Diesel lag bei etwa 2,43 Euro, rund 4 Cent weniger. Laut den Verkehrsexperten liegt das am sinkenden Rohölpreis. Währenddessen fordert der ADAC übrigens ein Ende der 12-Uhr-Tankregel. Die Sorge zwar dafür, dass pro Tag weniger an der Preisschraube gedreht wird, die Preissprünge nach 12 Uhr seien dafür zum Teil enorm und auch nicht zu rechtfertigen. Viel Blaulicht heute Morgen in der Hauptstadt. Die Polizei ist für eine große Anti-Waffen-Razzia quasi in ganz Berlin ausgerückt. Wohnungen wurden durchsucht und es gab auch mehrere Festnahmen. Claudia Wächter berichtet.
2: Auch zwei Schusswaffen mit scharfer Munition kassierten die Polizisten ein. Spezialeinsatzkräfte rückten aus. Seit Monaten ermitteln Sondereinheiten gegen Schusswaffengebrauch in der Szene, also im Bereich der organisierten Kriminalität. Dutzende Verdächtige, die sitzen bereits in U-Haft. In der Hauptstadt explodierten zuletzt auch immer wieder Sprengsätze vor Cafés oder Geschäften. Oft geht es dabei auch um Schutzgelderpressung.
1: Regen, Sturm, Hagel und Hitze. In Hamburg hat der Extremwetterkongress begonnen. Mehr als 1000 Experten sind vor Ort und beraten, wie man mit den Folgen des Klimawandels in Zukunft umgehen muss. Vor allem Hitze wird bei uns in Europa ja immer mehr zum Problem. Der Deutsche Wetterdienst hat in diesem Jahr an fast allen Stationen neue Höchsttemperaturen gemessen. Und durch Hitze sind in diesem Jahr auch weit mehr als 10.000 Menschen gestorben. 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
3: Wetter. Für Luxemburg und die gesamte Großregion. Den Nachmittag hindurch ist es sonnig und trocken. Dazu sind nur ein paar lockere Schleierwolken am Himmel. Die Höchstwerte erreichen 17 Grad im Hochwald und im Ößling und bis zu 23 Grad an Saar und Mosel. Morgen sieht es dann ähnlich aus. Es gibt einen trockenen Sonnenwolkenmix, das bei maximalen Temperaturen von 16 bis 22 Grad. Hier der RTL-Verkehrsreport. Vorsicht auf der A620 Saarlouis Richtung Saarbrücken zwischen Saarbrücken-Klarental und Saarbrücken-Messegelände. Hier befindet sich eine ungesicherte Unfallstelle und es sind Personen auf der Fahrbahn. Dann geht's auf die B50 Platten Richtung Kreuzwittlich zwischen Zeltingen-Rachtig und Platten stehen. Defekt des Fahrzeuges, liegen Gegenstände auf der Fahrbahn. Und den aktuellen Verkehrsservice gibt es auch online über rtlradio.de. Allen unterwegs, gute und auch sichere Fahrt.
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14: Guck auf die Uhr, Andrea, fast 15 Uhr.
15: Es ist schon wieder vorbei, es geht immer so schnell mit dir.
14: Ja, ich freue mich auf heute Abend, Barbara Salisch. Ich freue mich auf morgen Abend, da ist Fußball, Niederlande gegen Deutschland. Ich freue mich auf den Herbst, wenn er so bleibt wie heute. Ich freue mich auf Sarah Oswald, die macht jetzt hier weiter. Und ich freue mich auf dich morgen.
15: Ach, wie schön, dass das noch kam.
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Hier ist RTL Radio, der Feelgood Nachmittag am Mittwoch. 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

0: Drop Dead.
1: Der Feelgood-Nachmittag am Mittwoch hier auf RTL Radio. Ja, und schöner als heute könnte der offizielle Start in den Herbst nicht sein, oder? Heute ist ja kalendarischer Herbstanfang. Das heißt, Tag und Nacht sind heute so in etwa gleich lang. Und die Tage beginnen an vielen Orten jetzt wieder mystisch mit Nebel. Wir können am Wochenende wieder in die Pilze fahren, abends schön so einen Tee trinken und Unmengen Kürbissuppe essen. Auch Thorsten Schorn ist schon in Herbststimmung auf den Straßen unterwegs. So auch heute in der Schorn Show.
2: Was steht im Kalender am 23. September?
3: Keine Ahnung. Ich habe auch keine Ahnung.
2: Herbst.
3: Ach, Herbstanfang, ja.
2: Herbstanfang, stimmt, kalendarischer Herbstanfang.
3: Ja, schön.
4: Ist ja schon herbstlich.
2: Findest du?
3: Ja.
2: Die Blätter sind doch größtenteils noch grün und
3: ja,
2: noch gar nicht rot, gelb, braun. Was ist so toll am Herbst?
3: Angenehmere Temperaturen und natürlich auch die Herbstfärbung der Blätter irgendwann, aber die halten leider nicht so lange.
2: Und es gibt Kürbis.
3: Kürbis brauche ich nicht immer.
2: Es gibt Kastanien.
3: Ja, die sammle ich gerne.
2: Siehste?
3: Und mache dann Kastanientierchen.
2: Ja, wirklich?
3: Ja.
2: So mit Streichhölzern?
3: Ja, mit Streichhölzern.
2: Oh, was ist das tollste Kastanientier, was du hinbekommen hast?
3: Ein langweiliger Igel.
2: Also eine Kastanie und 20 Streichhölzer drin.
3: Genau, aber es hat Spaß gemacht.
2: Das ist nah am Mettigel, oder?
3: Wollte gerade sagen, Mettigel, ja. Krieg gerade so Vibes.
1: Also eine Kastanie habe ich auch schon gesammelt. Ich finde, das ist Pflicht zum Start in den Herbst. Hier auf RTL Radio gleich mehr Feel Good Music von den 80ern bis heute. Auch wirklich ein herrlicher Song gleich für euch zum Start in den Herbst. Aus den 90ern, Crowded House, Weather With You gleich.
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6: Für Luxemburg und die gesamte Großregion schönen guten Tag. Im saarländischen Merzig hat es nach Angaben der Stadt 2025 so viele Gästeübernachtungen gegeben wie noch nie. Die Tourismuszentrale des Saarlandes habe knapp 68.000 Übernachtungen in Merzig registriert, wie der SR berichtet. Das seien 9.000 mehr als 2024 und mehr als doppelt so viele wie noch 2016. Ein Grund für die Entwicklung sei das Hafen- und Wasserfreizeitprojekt mit dem Angebot von Hausbooten zu mieten. Oberbürgermeister Hoffelt sagte, der geplante Freizeit- und Ferienpark auf dem Ex-Zeltpalast-Gelände werde weitere positive Effekte erzielen. Der ehemalige rheinland-pfälzische Ministerpräsident und amtierende stellvertretende SPD-Parteivorsitzende Alexander Schweizer nimmt Stellung zu den Wahlergebnissen in Mecklenburg-Vorpommern. Das sagte er in Welt-TV zu einer möglichen Koalition seiner SPD mit der Linkspartei.
7: Die Linkspartei muss ihr Verhältnis zum Antisemitismus völlig klären. Es kann in diesem Jahr 2026 vom Hintergrund unserer Geschichte keine Partei geben, die da nicht klar ist. Und das ist eine Aufgabe, die die Linkspartei hat. Und die Sozialdemokratie war hier immer klar und wird hier immer klar sein. Und was die Fragen der Regierungsbildung angeht, das ist zum Glück den Ländern überlassen. Die wissen das besser, sind näher dran.
6: Die SPD-Politikerin Manuela Schwesig möchte Ministerpräsidentin des Landes Mecklenburg-Vorpommern bleiben, obwohl ihre Partei hinter der AfD nur zweitstärkste Kraft im Land wurde. Die 78. Deutsche Weinmajestät wird am 25. September, also übermorgen, im Saalbau in Neustadt an der Weinstraße gewählt. Wer sich dort im Finale präsentieren darf, ist seit einer anspruchsvollen Vorentscheidung klar. 5 von insgesamt 11 Bewerberinnen und einem Bewerber haben sich mit fachlicher Stärke und überzeugenden Auftritten durchgesetzt. 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
8: Hier der RTL-Verkehrsreport. Vorsicht auf der A620 Saarlouis Richtung Saarbrücken. Zwischen Saarbrücken-Klarental und Saarbrücken-Messegelände. Hier ist die Richtungsfahrbahn nach einem Unfall gesperrt. Die Polizei regelt den Verkehr. Es staut sich hier. Dann geht's auf die B50 Plattenrichtung Kreuzwittlich. Zwischen Zeltingen-Rachtig und Plattenstehen. Defekt des Fahrzeuges liegen Gegenstände auf der Fahrbahn. Allen unterwegs, egal wo es hingeht, gute und sichere Fahrt.
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hört RTL Radio und wir sind uns hoffentlich einig, dass die Beatles die Popmusik erfunden haben. Und deshalb ist es irgendwie auch klar, dass jeder große Künstler, jede große Band auch mal so einen Song schreiben möchte wie die Beatles. Und das hier war der Versuch von Genesis und Phil Collins, ja nun selber einer der besten Schlagzeuger der Welt, wollte hier auch unbedingt mal so ein Schlagzeugpart à la Ringo Starr einbauen. Hört selbst, That's All, Feel Good Music aus den 80ern, hier auf RTL Radio.

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RTL Radio auf dem Weg in den Feierabend. Braucht ihr noch einen Reisetrip? Ein Reisetipp auch gerne. Der neue Lonely Planet Reiseführer ist nämlich nicht draußen. Ne, dieser Reiseführer mit den besten Reisezielen, die eben noch nicht ganz so überlaufen sind. Die 25 besten stehen da drin. Welche Stadt in Deutschland es da reingeschafft hat, hört ihr gleich in RTL aktuell mit Philipp, direkt nach den Pointer Sisters.

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1: Ich bin Philipp Ringe, guten Tag. Nach Rekordpreisen jetzt die leichte Wende. Tanken an der Zapfsäule ist ein kleines bisschen günstiger geworden, sagt der ADAC. Bundesweit lag der Preis für E10-Benzin gestern bei etwa 2,27 Euro pro Liter. Das sind rund 5 Cent weniger als noch am vergangenen Mittwoch. Dort hatte Benzin einen neuen Rekordwert erreicht. Diesel kostete ca. 2,43 Euro, verglichen mit dem Preis vom Donnerstag etwa 4 Cent weniger. Der Grund, der Preis für Rohöl ist zuletzt gesunken. Währenddessen fordert der ADAC übrigens die 12-Uhr-Regel wieder abzuschaffen, denn die Preisschwankungen seien enorm. Wer nach 12 Uhr tankt, muss zum Teil ordentlich draufzahlen. Preise, die sich kaum rechtfertigen lassen, heißt es. Mehr Grün zwischen Berlin und Hamburg. Im kommenden Jahr will Flixtrain mehr Verbindungen anbieten und dabei auch den Konkurrenten Deutsche Bahn ausstechen. Der Plan: stündliche Verbindungen zwischen beiden Städten. Flixtrain will sowieso stark wachsen. Ab 2028 sollen nach und nach 65 neue Hochgeschwindigkeitszüge vom Hersteller Talgo dazukommen. Das Unternehmen will damit sein eigenes Fernverkehrsnetz aufbauen. Ans Meer oder in die Berge? Wer schon mal seinen Urlaub fürs kommende Jahr plant, der neue Lonely Planet Best in Travel Reiseführer hat sich die besten 25 Reiseziele rausgesucht. Und unter den Empfehlungen ist auch eine Stadt in Deutschland. Da mal nachgefragt bei Fiona Reinhardt, welche ist es denn genau?
2: Für den Reiseführer Lonely Planet ist Dessau in Sachsen-Anhalt eine Stadt, die man nächstes Jahr unbedingt besuchen sollte. Der Reiseführer schwärmt vor allem vom Bauhaus. Das wird als eine der bedeutendsten aller Designideen bezeichnet, weil sie auch ein Jahrhundert später noch den Kern unseres Alltags ausmacht. Konkret empfohlen wird, das bekannte Bauhausgebäude zu besuchen, aber auch die Siedlung Dessau-Törten sollte man sich anschauen und die Meisterhäuser.
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3: Wetter. Für Luxemburg und die gesamte Großregion. Den Nachmittag hindurch ist es sonnig und trocken. Dazu sind nur ein paar lockere Schleierwolken am Himmel. Die Höchstwerte erreichen 17 Grad im Hochwald und im Ößling und bis zu 23 Grad an Saar und Mosel. Morgen sieht es dann ähnlich aus. Es gibt einen trockenen Sonnenwolkenmix, das bei maximalen Temperaturen von 16 bis 22 Grad. Hier der RTL-Verkehrsreport. Vorsicht auf der A620 Saarbrücken Richtung Saarlouis. In Höhe Völklingen-Werden steht ein defekter LKW. Dann geht's auf die A620 Saarlouis Richtung Saarbrücken. Zwischen Saarbrücken-Klarental und dem Messegelände ist die Richtungsfahrbahn nach einem Unfall gesperrt. Die Polizei regelt den Verkehr. Es staut sich hier. Und auf der A1 Luxemburg Richtung Trier zwischen Mertert und Wasserbillig ist die rechte Spur an einer Baustelle gesperrt. Euch allen unterwegs, egal wo es hingeht, eine gute und sichere Fahrt.
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14: Um kurz vor 16 Uhr am Mittwochnachmittag mit dem größten Herbstfan überhaupt on air. Icke, ich bin Sarah Oswald, gerne eure Beifahrerin in den Feierabend. 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

0: RTL Radio, der Feelgood-Nachmittag mit mir. Ich bin Sarah Oswald. Mit einer guten Nachricht für alle, die wie ich Kaffee lieben. Auch jetzt am Nachmittag, so kurz vorm Feierabend, noch mal so ein bisschen zum Koffein, zum Durchhalten. Es reicht allerdings auch, dran zu riechen. Es gibt eine neue Studie aus Tokio. Und da wurde herausgefunden, schon 5 Minuten Kaffeeduft haben einen positiven Einfluss auf unseren Körper und auch auf unsere Psyche. Also Gefühle wie Anspannung, Angst, Müdigkeit, Verwirrung und sogar Depressionen nehmen ab durch den Duft von frisch gebrühtem Kaffee. Also, riechen reicht. Da braucht ihr euch auch keine Sorgen machen, wenn ihr jetzt um nach 16 Uhr noch Kaffee trinken solltet, dass ihr später nicht gut schlafen könnt. Einfach eine Runde Kaffee schnuppern. Und dazu bei uns hier auf RTL Radio mehr Feel Good Music von den 80ern bis heute. Gleich wirklich einer dieser Banger aus den 90ern. Spin Doctor, Two Princes und von heute gibt's Bruno Mars, APT.
1: Und hier der RTL-Verkehrsreport. Vorsicht auf der A620 Saarlouis Richtung Saarbrücken. Zwischen Saarbrücken-Klarental und Saarbrücken-Gersweiler ist nach einem Unfall nur die linke Spur frei. 2 Kilometer staut es sich. Hier dauert es ungefähr eine Viertelstunde länger. Und Vorsicht auch auf der A620 Saarbrücken.

0: Brücken Richtung Saarlouis in Höhe Völklingen werden stehen defekter LKW. Euch allen unterwegs, egal wo es hingeht, gute und auch sichere Fahrt.
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Der Feelgood-Nachmittag hier auf RTL Radio. Ich bin Sarah Oswald und ich gebe es zu, brasilianische Musik wurde mir in den 80ern jetzt nicht gerade in die Wiege gelegt. Deshalb habe ich Sergio Mendes erst Anfang der 2000er kennengelernt, und zwar durch die Black Eyed Peas, die auf einem kompletten Album ganz viele Klassiker von ihm nochmal neu interpretiert haben. So wie diesen hier, Mas Que Nada. 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Hier auf RTL Radio.

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Der Feelgood-Nachmittag jetzt mit den besten Nachrichten, die ihr euch zum Start in den Feierabend eigentlich wünschen könnt. Zumindest, wenn ihr mit dem Auto unterwegs seid. Einmal volltanken wird gerade günstiger. Zumindest so ein bisschen, sagt der ADAC. Woran das liegt, hört ihr gleich in RTL aktuell mit Philipp direkt nach

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1: Ich bin Philipp Ringe, guten Tag. Es ist wohl das Aus für Olympia in der Hauptstadt. Berlin will laut RBB-Information seine Bewerbung für die Olympischen Spiele 2036, 40 oder 44 offiziell zurückziehen. Das bedeutet ebenfalls, auch die Olympiapläne von Brandenburg, Sachsen und Mecklenburg-Vorpommern sind geplatzt. Berlin hatte sich ja zusammen mit den Bundesländern um die Ausrichtung der Spiele beworben. Die Hauptstadt war im Rennen um die Olympia-Bewerbung zuletzt klarer Außenseiter, auch weil sich linken Spitzenkandidatin Elif Ehreib klar gegen die Spiele gestellt hat und die Olympia Prüfer des Deutschen Olympischen Sportbunds München als Favoriten sehen. Gute Nachrichten für Autofahrer. Nach Rekordwerten in der vergangenen Woche sinken die Preise jetzt wieder an den Zapfsäulen. Das sagt der ADAC. E10 kostete gestern im Schnitt rund 2,27 Euro. Das sind etwa 5 Cent weniger. Diesel lag bei etwa 2,43 Euro, rund 4 Cent weniger. Laut den Verkehrsexperten liegt das am sinkenden Rohölpreis. Währenddessen fordert der ADAC übrigens ein Ende der 12-Uhr-Tankregel. Die Sorge zwar dafür, dass pro Tag weniger an der Preisschraube gedreht wird, die Preissprünge nach 12 Uhr seien dafür zum Teil enorm und auch nicht zu rechtfertigen. Wer shoppen geht, soll künftig häufiger einen digitalen Kassenbon bekommen. Für so einen Gesetzesentwurf gibt's jetzt im Bundeskabinett grünes Licht. Demnach sollen ab 2028 Papierbons nach und nach durch digitale Belege ersetzt werden. Mehr von Claudia Wächter.
2: Oft landen sie auf dem Bürgersteig oder auf der Fußmatte im Auto. Die Kassenbons nerven einfach viele. Und auch Bundesfinanzminister Klingbeil findet, die Dinger sorgen für einen unnötigen Bürokratiewust und begünstigen Steuerhinterziehung. Deshalb also digital. Allerdings nicht alle müssen umstellen. Unternehmer zum Beispiel, die wenig Umsatz machen, die dürfen auch weiterhin Kassenbelege ausgeben.
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3: Wetter. Für Luxemburg und die gesamte Großregion. Sonnig und trocken geht's in den Abend bei aktuell um die 21 Grad. In der Nacht ist es leicht bewölkt, oft auch klar. Gegen Morgen werden die Wolken dichter, aber es bleibt trocken. Die Temperaturen sinken auf 11 bis 5 Grad. Und morgen wechseln sich sonnige Phasen mit einigen Quellwolken ab. Die Höchstwerte liegen in der Großregion zwischen 16 und 22 Grad. Und hier der RTL-Verkehrsreport. Vorsicht auf der A620 Saarbrücken Richtung Saarlouis in Höhe Völklingen-Werden. Stehen defekter LKW, es staut sich hier. Auch auf der A620 Saarlouis Richtung Saarbrücken zwischen Saarbrücken-Klarental und Saarbrücken-Gersweiler ist nach einem Unfall die linke Spur frei. 2 Kilometer staut es sich aber hier. Und eine Baustelle befindet sich auf der A7 Luxemburg Richtung Ettelbrück in Höhe Colmarberg, ist die rechte Spur gesperrt. Allen unterwegs, gute Fahrt.
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9: Um haben kurz vor 17 Uhr. Schönen Feierabend darf ich da hoffentlich schon wünschen. Und willkommen bei RTL, Europas führende Unterhaltungsmarke mit einem neuen Radioprogramm. Und im Feelgood-Nachmittag mit mir. Ich bin Sarah Oswald. 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Das große Finale am Freitag um 10 nach 1 in der Sean Show. Jetzt geht's auf in den Nachmittag, oder? Mit richtig cooler Musik, nämlich aus dem Soundtrack von Shrek. Wir hören Smash Mouth.
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0: Wait a minute. Yes, hier ist RTL Radio, der Feelgood-Nachmittag an so einem schönen Herbsttag heute. Hier aber natürlich dennoch der tägliche Blick, was euch später von der Fernsehcouch aus erwartet. 18.30 Uhr. Damit geht's ja viele los mit RTL exklusiv, das Star-Magazin. Heute moderiert von Kena Amor. Hallo Kena, was ist denn heute los bei euch?
1: Hi Sarah, liebe Grüße aus Köln. Ja.

0: Was verbindet die britischen Royals eigentlich mit dem Hollywood-Star Tom Cruise? Der hat jetzt seinen neuen Film Digger in London vorgestellt und war auffallend vertraut mit Prinz William und Prinzessin Kate. Mit Kate hielt er sogar Händchen. Was hinter dieser besonderen Freundschaft steckt? Heute bei uns. Außerdem verrät uns Bill Kaulitz, dass er jetzt ernsthaft datet. Ist das überhaupt möglich? Mehr dazu und viele andere spannende Promi-Geschichten bei uns bei Exklusiv ab 18.30 Uhr und ich freue mich.
1: Wir uns auch und hier auf RTL Radio gleich mehr Feel Good Music von den 80ern bis heute. Aus den 80ern Katrina and the Waves.
2: Und hier der RTL Verkehrsreport auf der A1 Luxemburg Richtung Trier zwischen Merthardt und Wasserbillig ist die rechte Spur an einer Baustelle gesperrt. Auf der A13 Schengen Richtung Pétange zwischen Hillange und Keil ist die Überholspur stellenweise gesperrt. Auf der A620 Saarlouis Richtung Saarbrücken, der Unfall zwischen Saarbrücken-Klarental und Gersweiler ist geräumt, der Stau löst sich langsam auf. Allen unterwegs, egal wo es hingeht, gute und sichere Fahrt.
3: Und hier ist der RTL Kinotipp, präsentiert vom Broadway Filmtheater in Trier. Unser Film der Woche heißt Primetime und ist ein skandalöser Medienthriller basierend auf wahren Ereignissen. Mitte der 2000er Jahre ist To Catch a Predator bereits eine unglaublich beliebte TV-Sendung. Für das Format geben sich Erwachsene in Online-Chats als Minderjährige aus und verabreden sich mit Männern, die glauben, auf Jugendliche zu treffen. Am vermeintlichen Treffpunkt warten jedoch versteckte Kameras, der karriereversessene Moderator Chris Hansen und häufig auch die örtliche Polizei.
4: Wer sind Sie?
5: Nehmen Sie doch Platz. Ich bin Chris Hansen von Dateline NBC und wir machen eine Story über Erwachsene, die online Kontakt zu Teenagern suchen. Ihnen ist klar, wonach das aussieht, oder?
3: Als der TV-Sender die Show sogar in die beste Sendezeit platziert, ist für Hansen klar, dass man jetzt endlich die Nummer 1 in der US-Fernsehlandschaft werden muss. Doch dafür reicht es nicht mehr, nur kleine Fische zu erwischen. Hansen will einen besonders spektakulären Fall vor die Kamera bringen, koste es, was es wolle.
6: Das könnte unser erfolgreichster Beitrag werden.
7: Los geht's! Ich verstehe nicht, was ich hier tue.
5: Was du hier tust, ist mehr als Theater zu spielen. Wir befreien die Welt von einem uralten Übel.
8: Schnappen wir ihn uns!
9: Wer hat ihnen erlaubt, das zu tun?
3: Der ehrgeizige Hansen, seine Produzentin Andy und der junge Schauspieler Dan steigern den Druck bis zur Besessenheit, was sich auch positiv auf die Einschaltquoten auswirkt. Im konservativen Texas soll dann der ultimative Coup gelingen. Doch es kommt zu einer Katastrophe.
5: Was wäre passiert, wenn ich nicht hier wäre?
3: Primetime, ein spannender Blick auf ein Stück amerikanische TV-Geschichte mit einem großartigen Robert Pattinson in der Hauptrolle. Ab morgen im Broadway Filmtheater in Trier.
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Hier ist RTL Radio, der Feelgood-Nachmittag. Und einige von euch verbinden mit dem gerade zu Ende gehenden Sommer vielleicht ja auch so eine Liebe, ein Flirt, der jetzt aber mittlerweile zum Start in den Herbst wieder vorbei ist. Wenn ihr drüber hinwegkommen wollt, ist das genau euer Song. Darum geht's da nämlich. Feelgood Music von den 80ern bis heute. Das ist in Texas. Aus den 90ern, Summer Sun, hier auf RTL Radio.

Ihr hört RTL Radio und das kann schon echt nerven. Diese Zettelwirtschaft nach dem Einkaufen, was die Bundesregierung jetzt gegen Kassenbons plant, gleich in RTL ab

0: Ich bin Philipp Ringel, guten Tag. Es ist wohl das Aus für Olympia in der Hauptstadt. Berlin will laut dpa-Informationen seine Bewerbung für die Olympischen Spiele 2036/40 oder 44 offiziell zurückziehen. Das bedeutet ebenfalls, auch die Olympiapläne von Brandenburg, Sachsen und Mecklenburg-Vorpommern sind geplatzt. Berlin hatte sich ja zusammen mit den Bundesländern um die Ausrichtung der Spiele beworben. Die Hauptstadt war im Rennen um die Olympia-Bewerbung zuletzt klarer Außenseiter, auch weil sich linken Spitzenkandidatin Elif Ehreib klar gegen die Spiele gestellt hat und die Olympiaprüfer des Deutschen Olympischen Sportbunds München als Favoriten sehen. Zwischen Berlin und Hamburg düsen schon im nächsten Jahr mehr Züge von A nach B. Flixtrain will auf der Strecke stündliche Verbindungen anbieten und die Züge sollen schneller unterwegs sein als die der Deutschen Bahn. Flixtrain will generell ordentlich wachsen. Ab 2028 will das Unternehmen mehr als 60 neue Hochgeschwindigkeitszüge beschaffen und damit ein eigenes Fernverkehrsnetz an den Start bringen. Wer shoppen geht, soll künftig häufiger einen digitalen Kassenbon bekommen. Für so einen Gesetzesentwurf gibt's jetzt im Bundeskabinett grünes Licht. Demnach sollen ab 2028 Papierbons nach und nach durch digitale Belege ersetzt werden. Mehr von Claudia Wächter.
1: Oft landen sie auf dem Bürgersteig oder auf der Fußmatte im Auto. Die Kassenbons nerven einfach viele. Und auch Bundesfinanzminister Klingbeil findet, die Dinger sorgen für einen unnötigen Bürokratiewust und begünstigen Steuerhinterziehung. Deshalb also digital. Allerdings nicht alle müssen umstellen. Unternehmer zum Beispiel, die wenig Umsatz machen, die dürfen auch weiterhin Kassenbelege ausgeben.
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2: Wetter. Für Luxemburg und die gesamte Großregion. Sonnig und trocken geht's in den Abend bei aktuell um die 21 Grad. In der Nacht ist es leicht bewölkt, oft auch klar. Gegen Morgen werden die Wolken dichter, aber es bleibt trocken. Die Temperaturen sinken auf 11 bis 5 Grad. Und morgen wechseln sich sonnige Phasen mit einigen Quellwolken ab. Die Höchstwerte liegen in der Großregion zwischen 16 und 22 Grad. Hier der RTL-Verkehrsreport. Vorsicht auf der 1 Luxemburg Richtung Trier zwischen dem Tunnel Howald und der Ausfahrt Hamm. Hier kam es zu einem Unfall. Die Überholspur ist gesperrt. 2 Kilometer staut es sich. Vorsicht auch im Saarland auf der A620 Saarlouis Richtung Saarbrücken in Höhe Saarbrücken-Klarental. Stehen defektes Auto. Die rechte Fahrbahn ist hier blockiert. Und eine Baustelle gibt es auf der 1 Luxemburg Richtung Trier zwischen Mertert und Wasserbillig. Ist die rechte Spur gesperrt. Gute Fahrt.
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2: Und das um kurz vor 18 Uhr. Willkommen bei RTL, Europas führende Unterhaltungsmarke mit einem neuen Radioprogramm. Der Feelgood-Nachmittag mit mir, immer ab 3. Ich bin Sarah Oswald. 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

0: Ihr hört den Viergutnachmittag hier auf RTL Radio. Und was haben wir heute in der Shawn-Show gelernt? Also ich auf jeden Fall, Richterin Barbara Salisch, ist die einzige Mitarbeiterin in der gesamten RTL-Welt neben Günther Jauch, die gesiezt wird. Seit 27 Jahren schon ist Barbara Salisch Deutschlands bekannteste Fernsehrichterin. Und heute Abend läuft ihr nächster Primetime-Fall. Darüber hat sie mit Thorsten gesprochen.
1: Ich erzähle jetzt nicht zu viel, ne?
2: Also nur ein bisschen.
1: Also eine junge Frau stürzt aus im vierten Stock eines Bürogebäudes, mitten zwischen Gäste in einem Café, ist sofort tot. So. Angeklagt ist ein sehr einflussreiches und glamouröses Unternehmer-Ehepaar, dem gehört das Gebäude. So, und je länger die Verhandlung im Gericht dauert, desto mehr kommt man natürlich, sieht man das eine und das andere, was man vielleicht nicht immer so gerne sieht. Man sieht Habgier, Sex, Erpressung, Machtmissbrauch und man fragt sich, wie weit gehen eigentlich Menschen, wenn sie nichts mehr zu verlieren haben?
0: Barbara Salisch, freier Fall in den Tod, läuft heute Abend ab 20.15 Uhr bei RTL und natürlich auch auf RTL Plus. Und hier bei RTL Radio gleich mehr Feel Good Music von den 80ern bis heute. Wir hören die Stranglers aus den 80ern gleich.
3: Hier der RTL-Verkehrsreport. Vorsicht auf der A1 Trier Richtung Luxemburg-Stadt. In Höhe Flachsweiler liegen Gegenstände auf der Fahrbahn. Vorsicht auf der A6 Arlon Richtung Luxemburg-Stadt. Zwischen dem Zessinger und dem Gasbericher Kreuz stehen defektes Auto. Hier ist die Pannenspur blockiert. Und auf der A620 Saarlouis Richtung Saarbrücken in Höhe Saarbrücken-Klarental. Hier kommt es zu Behinderungen wegen eines defekten Autos. Allen unterwegs, gute Fahrt!

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Und jetzt nehmen wir nochmal so richtig schön dieses Herbstlicht mit und starten in den Feierabend mit Musik zum Lautmachen. Gleich von heute Ray und vorher Culture Club aus den 80ern.

Der viel guten Nachmittag hier auf RTL Radio und da nochmal alles Gute zum Geburtstag, Boss. 77 wird heute Bruce Springsteen, Dancing in the Dark, und direkt danach RTL aktuell.

0: Ich bin Philipp Ringel. Guten Abend. Berlins Olympiabewerbung steht vor dem Aus. Laut dpa-Informationen will sich die Hauptstadt nicht mehr um eine Ausrichtung der Spiele 2036, 40 oder 44 bewerben. Mehr von Christian Haffmann.
1: Das bedeutet ebenfalls, auch die Olympiapläne von Brandenburg, Sachsen und Mecklenburg-Vorpommern sind damit geplatzt. Mit den Bundesländern war Berlin ja gemeinsam ins Rennen gegangen. Also keine Reitwettbewerbe in Leipzig oder etwa Fußball in Cottbus, Dresden und Rostock. Berlins Chancen standen zuletzt schon schlecht, auch weil sich die Spitzenkandidatin der Linken, Elif Erhard, bereits klar gegen Olympische Spiele positioniert hat. Und im Rennen mit München und der Region Rhein-Ruhr belegte die Hauptstadt in einem Ranking der Olympiaprüfer des DOSB nur den letzten Platz. Eine finale Entscheidung, wer sich für Deutschland auf internationaler Bühne bewerben wird, fällt am Samstag.
0: Kein nerviger Papierkram mehr im Portemonnaie. Wer shoppen geht, der soll seinen Kassenbon künftig öfter digital bekommen. Ein entsprechender Gesetzesentwurf hat im Bundestag jetzt grünes Licht bekommen. Der Plan: Ab 2028 sollen die Papierbons nach und nach verschwinden und durch digitale Belege ersetzt werden. Finanzminister Klingbeil erhofft sich dadurch weniger Bürokratie und auch weniger Schlupflöcher für Steuerschwindler. Quer durch Europa reisen und das kostenlos. Die Chance haben jetzt wieder zigtausend junge Menschen. Die EU-Kommission startet nämlich wieder ihr Reiseprogramm Discover EU. Mitmachen können alle, die 18 Jahre alt sind. Mehr als 40.000 Reisetickets werden verlost. An die zu kommen ist ganz leicht. Einfach ein kleines Quiz über die EU beantworten und schon ist man im Rennen. Los geht's am 1. Oktober. Bewerben kann man sich dann bis zum 15. Oktober. Wer ausgewählt wird, kann dann ab dem 1. März kommenden Jahres bis zu 30 Tage lang Europa erkunden. 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
2: Wetter. Für Luxemburg und die gesamte Großregion. Sonnig und trocken geht's in den Abend bei aktuell um die 21 Grad. In der Nacht ist es leicht bewölkt, oft auch klar. Gegen Morgen werden die Wolken dichter, aber es bleibt trocken. Die Temperaturen sinken auf 11 bis 5 Grad. Und morgen wechseln sich sonnige Phasen mit einigen Quellwolken ab. Die Höchstwerte liegen in der Großregion zwischen 16 und 22 Grad. Und hier der RTL-Verkehrsreport. Auf der A1 Luxemburg Richtung Trier zwischen Mertert und Wasserbillig ist die rechte Spur wegen der Baustelle gesperrt. Dann geht's auf die A620 Saarbrücken Richtung Saarlouis zwischen Saarbrücken-Bismarckbrücke und Saarbrücken-Luisenbrücke. Hier ist die linke Fahrbahn wegen der Baustelle gesperrt. Es staut sich hier. Und auf der L119 St. Ingbert in Höhe Rickertstraße kommt es wegen einer Unfallaufnahme zu Verzögerungen und es sind Personen auf der Fahrbahn. Gute Fahrt.
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1: Ich bin Philipp Ringe und das sind die wichtigsten Meldungen des Tages. Berlins Olympiabewerbung steht vor dem Aus. Laut dpa-Informationen will sich die Hauptstadt nicht mehr um eine Ausrichtung der Spiele 2036, 40 oder 44 bewerben. Mehr von Christian Haffmann.
2: Das bedeutet ebenfalls, auch die Olympiapläne von Brandenburg, Sachsen und Mecklenburg-Vorpommern sind damit geplatzt. Mit den Bundesländern war Berlin ja gemeinsam ins Rennen gegangen. Also keine Reitwettbewerbe in Leipzig oder etwa Fußball in Cottbus, Dresden und Rostock. Berlins Chancen standen zuletzt schon schlecht, auch weil sich die Spitzenkandidatin der Linken, Elif Erhard, bereits klar gegen Olympische Spiele positioniert hat. Und im Rennen mit München und der Region Rhein-Ruhr belegte die Hauptstadt in einem Ranking der Olympiaprüfer des DOSB nur den letzten Platz.
1: Wer shoppen geht, soll künftig häufiger einen digitalen Kassenbon bekommen. Für so einen Gesetzesentwurf gibt's jetzt im Bundeskabinett grünes Licht. Demnach sollen ab 2028 Papierbons nach und nach durch digitale Belege ersetzt werden. Mehr von Claudia Wächter.
3: Die Kassenbons nerven einfach viele. Und auch Bundesfinanzminister Klingbeil findet, die Dinger sorgen für einen unnötigen Bürokratiewust und begünstigen Steuerhinterziehung. Deshalb also digital. Allerdings nicht alle müssen umstellen. Unternehmer zum Beispiel, die wenig Umsatz machen, die dürfen auch weiterhin Kassenbelege ausgeben.
1: Zwischen Berlin und Hamburg düsen schon im nächsten Jahr mehr Züge von A nach B. Flixtrain will auf der Strecke stündliche Verbindungen anbieten. Und die Züge sollen schneller unterwegs sein als die der Deutschen Bahn. Flixtrain will generell ordentlich wachsen. Ab 2028 will das Unternehmen mehr als 60 neue Hochgeschwindigkeitszüge beschaffen und damit ein eigenes Fernverkehrsnetz an den Start bringen. Quer durch Europa reisen und das kostenlos. Die Chance haben jetzt wieder zigtausend junge Menschen. Die EU-Kommission startet nämlich wieder ihr Reiseprogramm Discover EU. Mitmachen können alle, die 18 Jahre alt sind. Mehr als 40.000 Reisetickets werden verlost. An die zu kommen ist ganz leicht. Einfach ein kleines Quiz über die EU beantworten und schon ist man im Rennen. Los geht's am 1. Oktober. Bewerben kann man sich dann bis zum 15. Oktober. Wer ausgewählt wird, kann dann ab dem 1. März kommenden Jahres bis zu 30 Tage lang Europa erkunden. Ans Meer oder in die Berge. Wer schon mal seinen Urlaub fürs kommende Jahr plant, der neue Lonely Planet Best in Travel Reiseführer hat sich die besten 25 Reiseziele rausgesucht. Und unter den Empfehlungen ist auch eine Stadt in Deutschland. Da mal nachgefragt bei Fiona Reinhardt, welche ist es denn genau?
4: Für den Reiseführer Lonely Planet ist Dessau in Sachsen-Anhalt eine Stadt, die man nächstes Jahr unbedingt besuchen sollte. Der Reiseführer schwärmt vor allem vom Bauhaus. Das wird als eine der bedeutendsten aller Designideen bezeichnet, weil sie auch ein Jahrhundert später noch den Kern unseres Alltags ausmacht. Konkret empfohlen wird, das bekannte Bauhausgebäude zu besuchen, aber auch die Siedlung Dessau-Törten sollte man sich anschauen und die Meisterhäuser.
1: Und das waren die wichtigsten Meldungen des Tages. 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
5: RTL Wetter. Für Luxemburg und die gesamte Großregion. Es ist wechselnd bewölkt, dazu bleibt es trocken und die Temperaturen sinken auf 11 bis 5 Grad. Tagsüber wechseln sich sonnige Phasen mit Wolken ab, es bleibt trocken und die Höchstwerte liegen zwischen 16 Grad in der Eifel und im Uessling und 22 Grad an Saar und Mosel. Und hier noch die Verkehrsinformationen. Auf der A1 Trier Richtung Köln-Koblenz zwischen Schweich und der Ausfahrt Föhren ist die rechte Fahrbahn wegen einer Baustelle gesperrt. Dann geht's auf die A7 Luxemburg Richtung Ettelbrück. Wegen Bauarbeiten im Tunnel Staffelter ist die Strecke zwischen Waldhof und Lorenzweiler zeitweise gesperrt. Eine Umleitung ist hier eingerichtet. Dann geht's ins Saarland auf die A620 Saarbrücken Richtung Saarlouis zwischen Saarbrücken-Bismarckbrücke und Saarbrücken-Luisenbrücke. Hier ist die linke Fahrbahn wegen einer Baustelle gesperrt. Euch allen unterwegs, egal wo es hingeht, eine gute und sichere Fahrt.
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1: Ich bin Philipp Ringe und das sind die wichtigsten Meldungen des Tages. Berlins Olympiabewerbung steht vor dem Aus. Laut dpa-Informationen will sich die Hauptstadt nicht mehr um eine Ausrichtung der Spiele 2036, 40 oder 44 bewerben. Mehr von Christian Haffmann.
2: Das bedeutet ebenfalls, auch die Olympiapläne von Brandenburg, Sachsen und Mecklenburg-Vorpommern sind damit geplatzt. Mit den Bundesländern war Berlin ja gemeinsam ins Rennen gegangen. Also keine Reitwettbewerbe in Leipzig oder etwa Fußball in Cottbus, Dresden und Rostock. Berlins Chancen standen zuletzt schon schlecht, auch weil sich die Spitzenkandidatin der Linken, Elif Eral, bereits klar gegen Olympische Spiele positioniert hat. Und im Rennen mit München und der Region Rhein-Ruhr belegte die Hauptstadt in einem Ranking der Olympiaprüfer des DOSB nur den letzten Platz.
1: Wer shoppen geht, soll künftig häufiger einen digitalen Kassenbon bekommen. Für so einen Gesetzesentwurf gibt's jetzt im Bundeskabinett grünes Licht. Demnach sollen ab 2028 Papierbons nach und nach durch digitale Belege ersetzt werden. Mehr von Claudia Wächter.
3: Die Kassenbons nerven einfach viele. Und auch Bundesfinanzminister Klingbeil findet, die Dinger sorgen für einen unnötigen Bürokratiewust und begünstigen Steuerhinterziehung. Deshalb also digital. Allerdings nicht alle müssen umstellen. Unternehmer zum Beispiel, die wenig Umsatz machen, die dürfen auch weiterhin Kassenbelege ausgeben.
1: Zwischen Berlin und Hamburg düsen schon im nächsten Jahr mehr Züge von A nach B. Flixtrain will auf der Strecke stündliche Verbindungen anbieten. Und die Züge sollen schneller unterwegs sein als die der Deutschen Bahn. Flixtrain will generell ordentlich wachsen. Ab 2028 will das Unternehmen mehr als 60 neue Hochgeschwindigkeitszüge beschaffen und damit ein eigenes Fernverkehrsnetz an den Start bringen. Quer durch Europa reisen und das kostenlos. Die Chance haben jetzt wieder zigtausend junge Menschen. Die EU-Kommission startet nämlich wieder ihr Reiseprogramm Discover EU. Mitmachen können alle, die 18 Jahre alt sind. Mehr als 40.000 Reisetickets werden verlost. An die zu kommen ist ganz leicht. Einfach ein kleines Quiz über die EU beantworten und schon ist man im Rennen. Los geht's am 1. Oktober. Bewerben kann man sich dann bis zum 15. Oktober. Wer ausgewählt wird, kann dann ab dem 1. März kommenden Jahres bis zu 30 Tage lang Europa erkunden. Ans Meer oder in die Berge. Wer schon mal seinen Urlaub fürs kommende Jahr plant, der neue Lonely Planet Best in Travel Reiseführer hat sich die besten 25 Reiseziele rausgesucht. Und unter den Empfehlungen ist auch eine Stadt in Deutschland. Da mal nachgefragt bei Fiona Reinhardt, welche ist es denn genau?
4: Für den Reiseführer Lonely Planet ist Dessau in Sachsen-Anhalt eine Stadt, die man nächstes Jahr unbedingt besuchen sollte. Der Reiseführer schwärmt vor allem vom Bauhaus. Das wird als eine der bedeutendsten aller Designideen bezeichnet, weil sie auch ein Jahrhundert später noch den Kern unseres Alltags ausmacht. Konkret empfohlen wird, das bekannte Bauhausgebäude zu besuchen, aber auch die Siedlung Dessau-Törten sollte man sich anschauen und die Meisterhäuser.
1: Und das waren die wichtigsten Meldungen des Tages. 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
5: RTL Wetter. Für Luxemburg und die gesamte Großregion. Es ist wechselnd bewölkt, dazu bleibt es trocken und die Temperaturen sinken auf 11 bis 5 Grad. Tagsüber wechseln sich sonnige Phasen mit Wolken ab, es bleibt trocken und die Höchstwerte liegen zwischen 16 Grad in der Eifel und im Ösling und 22 Grad an Saar und Mosel. Und hier noch die Verkehrsinformationen. Auf der A1 Trier Richtung Köln-Koblenz zwischen Schweich und der Ausfahrt Pföhren ist die rechte Fahrbahn wegen einer Baustelle gesperrt. Dann geht's auf die A7 Luxemburg Richtung Ettelbrück. Wegen Bauarbeiten im Tunnel Staffelter ist die Strecke zwischen Waldhof und Lorenzweiler zeitweise gesperrt. Eine Umleitung ist hier eingerichtet. Dann geht's ins Saarland auf die A620 Saarbrücken Richtung Saarlouis. Zwischen Saarbrücken-Bismarckbrücke und Saarbrücken-Luisenbrücke. Hier ist die linke Fahrbahn wegen einer Baustelle gesperrt. Euch allen unterwegs, egal wo es hingeht, eine gute und sichere Fahrt.
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1: Ich bin Philipp Ringe und das sind die wichtigsten Meldungen des Tages. Berlins Olympiabewerbung steht vor dem Aus. Laut dpa-Informationen will sich die Hauptstadt nicht mehr um eine Ausrichtung der Spiele 2036, 40 oder 44 bewerben. Mehr von Christian Haffmann.
2: Das bedeutet ebenfalls, auch die Olympiapläne von Brandenburg, Sachsen und Mecklenburg-Vorpommern sind damit geplatzt. Mit den Bundesländern war Berlin ja gemeinsam ins Rennen gegangen. Also keine Reitwettbewerbe in Leipzig oder etwa Fußball in Cottbus, Dresden und Rostock. Berlins Chancen standen zuletzt schon schlecht, auch weil sich die Spitzenkandidatin der Linken, Elif Erhard, bereits klar gegen Olympische Spiele positioniert hat. Und im Rennen mit München und der Region Rhein-Ruhr belegte die Hauptstadt in einem Ranking der Olympiaprüfer des DOSB nur den letzten Platz.
1: Wer shoppen geht, soll künftig häufiger einen digitalen Kassenbon bekommen. Für so einen Gesetzesentwurf gibt's jetzt im Bundeskabinett grünes Licht. Demnach sollen ab 2028 Papierbons nach und nach durch digitale Belege ersetzt werden. Mehr von Claudia Wächter.
3: Die Kassenbons nerven einfach viele. Und auch Bundesfinanzminister Klingbeil findet, die Dinger sorgen für einen unnötigen Bürokratiewust und begünstigen Steuerhinterziehung. Deshalb also digital. Allerdings nicht alle müssen umsteigen. Unternehmer zum Beispiel, die wenig Umsatz machen, die dürfen auch weiterhin Kassenbelege ausgeben.
1: Zwischen Berlin und Hamburg düsen schon im nächsten Jahr mehr Züge von A nach B. Flixtrain will auf der Strecke stündliche Verbindungen anbieten. Und die Züge sollen schneller unterwegs sein als die der Deutschen Bahn. Flixtrain will generell ordentlich wachsen. Ab 2028 will das Unternehmen mehr als 60 neue Hochgeschwindigkeitszüge beschaffen und damit ein eigenes Fernverkehrsnetz an den Start bringen. Quer durch Europa reisen und das kostenlos. Die Chance haben jetzt wieder zigtausend junge Menschen. Die EU-Kommission startet nämlich wieder ihr Reiseprogramm Discover EU. Mitmachen können alle, die 18 Jahre alt sind. Mehr als 40.000 Reisetickets werden verlost. An die zu kommen ist ganz leicht. Einfach ein kleines Quiz über die EU beantworten und schon ist man im Rennen. Los geht's am 1. Oktober. Bewerben kann man sich dann bis zum 15. Oktober. Wer ausgewählt wird, kann dann ab dem 1. März kommenden Jahres bis zu 30 Tage lang Europa erkunden. Ans Meer oder in die Berge. Wer schon mal seinen Urlaub fürs kommende Jahr plant, der neue Lonely Planet Best in Travel Reiseführer hat sich die besten 25 Reiseziele rausgesucht. Und unter den Empfehlungen ist auch eine Stadt in Deutschland. Da mal nachgefragt bei Fiona Reinhardt, welche ist es denn genau?
4: Für den Reiseführer Lonely Planet ist Dessau in Sachsen-Anhalt eine Stadt, die man nächstes Jahr unbedingt besuchen sollte. Der Reiseführer schwärmt vor allem vom Bauhaus. Das wird als eine der bedeutendsten aller Designideen bezeichnet, weil sie auch ein Jahrhundert später noch den Kern unseres Alltags ausmacht. Konkret empfohlen wird, das bekannte Bauhausgebäude zu besuchen, aber auch die Siedlung Dessau-Törten sollte man sich anschauen und die Meisterhäuser.
1: Und das waren die wichtigsten Meldungen des Tages. 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
5: RTL Wetter. Für Luxemburg und die gesamte Großregion. Es ist wechselnd bewölkt, dazu bleibt es trocken und die Temperaturen sinken auf 11 bis 5 Grad. Tagsüber wechseln sich sonnige Phasen mit Wolken ab, es bleibt trocken und die Höchstwerte liegen zwischen 16 Grad in der Eifel und im Ösling und 22 Grad an Saar und Mosel. Und hier noch die Verkehrsinformationen. Auf der A1 Trier Richtung Köln-Koblenz zwischen Schweich und der Ausfahrt Föhren ist die rechte Fahrbahn wegen einer Baustelle gesperrt. Dann geht's auf die A7 Luxemburg Richtung Ettelbrück. Wegen Bauarbeiten im Tunnel Staffelter ist die Strecke zwischen Waldhof und Lorenzweiler zeitweise gesperrt. Eine Umleitung ist hier eingerichtet. Dann geht's ins Saarland auf die A620 Saarbrücken Richtung Saarlouis zwischen Saarbrücken-Bismarckbrücke und Saarbrücken-Luisenbrücke. Hier ist die linke Fahrbahn wegen einer Baustelle gesperrt. Euch allen unterwegs, egal wo es hingeht, eine gute und sichere Fahrt.
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0: Ich bin Philipp Ringe und das sind die wichtigsten Meldungen des Tages. Berlins Olympiabewerbung steht vor dem Aus. Laut dpa-Informationen will sich die Hauptstadt nicht mehr um eine Ausrichtung der Spiele 2036, 40 oder 44 bewerben. Mehr von Christian Haffmann.
1: Das bedeutet ebenfalls, auch die Olympiapläne von Brandenburg, Sachsen und Mecklenburg-Vorpommern sind damit geplatzt. Mit den Bundesländern war Berlin ja gemeinsam ins Rennen gegangen. Also keine Reitwettbewerbe in Leipzig oder etwa Fußball in Cottbus, Dresden und Rostock. Berlins Chancen standen zuletzt schon schlecht, auch weil sich die Spitzenkandidatin der Linken, Elif Erhard, bereits klar gegen Olympische Spiele positioniert hat. Und im Rennen mit München und der Region Rhein-Ruhr belegte die Hauptstadt in einem Ranking der Olympiaprüfer des DOSB nur den letzten Platz.
0: Wer shoppen geht, soll künftig häufiger einen digitalen Kassenbon bekommen. Für so einen Gesetzesentwurf gibt's jetzt im Bundeskabinett grünes Licht. Demnach sollen ab 2028 Papierbons nach und nach durch digitale Belege ersetzt werden. Mehr von Claudia Wächter.
2: Die Kassenbons nerven einfach viele. Und auch Bundesfinanzminister Klingbeil findet, die Dinger sorgen für einen unnötigen Bürokratiewust und begünstigen Steuerhinterziehung. Deshalb also digital. Allerdings nicht alle müssen umstellen. Unternehmer zum Beispiel, die wenig Umsatz machen, die dürfen auch weiterhin Kassenbelege ausgeben.
0: Zwischen Berlin und Hamburg düsen schon im nächsten Jahr mehr Züge von A nach B. Flixtrain will auf der Strecke stündliche Verbindungen anbieten. Und die Züge sollen schneller unterwegs sein als die der Deutschen Bahn. Flixtrain will generell ordentlich wachsen. Ab 2028 will das Unternehmen mehr als 60 neue Hochgeschwindigkeitszüge beschaffen und damit ein eigenes Fernverkehrsnetz an den Start bringen. Quer durch Europa reisen und das kostenlos. Die Chance haben jetzt wieder zigtausend junge Menschen. Die EU-Kommission startet nämlich wieder ihr Reiseprogramm Discover EU. Mitmachen können alle, die 18 Jahre alt sind. Mehr als 40.000 Reisetickets werden verlost. An die zu kommen ist ganz leicht. Einfach ein kleines Quiz über die EU beantworten und schon ist man im Rennen. Los geht's am 1. Oktober. Bewerben kann man sich dann bis zum 15. Oktober. Wer ausgewählt wird, kann dann ab dem 1. März kommenden Jahres bis zu 30 Tage lang Europa erkunden. Ans Meer oder in die Berge. Wer schon mal seinen Urlaub fürs kommende Jahr plant, der neue Lonely Planet Best in Travel Reiseführer hat sich die besten 25 Reiseziele rausgesucht. Und unter den Empfehlungen ist auch eine Stadt in Deutschland. Da mal nachgefragt bei Fiona Reinhardt, welche ist es denn genau?
3: Für den Reiseführer Lonely Planet ist Dessau in Sachsen-Anhalt eine Stadt, die man nächstes Jahr unbedingt besuchen sollte. Der Reiseführer schwärmt vor allem vom Bauhaus. Das wird als eine der bedeutendsten aller Designideen bezeichnet, weil sie auch ein Jahrhundert später noch den Kern unseres Alltags ausmacht. Konkret empfohlen wird, das bekannte Bauhausgebäude zu besuchen, aber auch die Siedlung Dessau-Törten sollte man sich anschauen und die Meisterhäuser.
0: Und das waren die wichtigsten Meldungen des Tages. 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
4: RTL Wetter. Für Luxemburg und die gesamte Großregion. Es ist wechselnd bewölkt, dazu bleibt es trocken und die Temperaturen sinken auf 11 bis 5 Grad. Tagsüber wechseln sich sonnige Phasen mit Wolken ab, es bleibt trocken und die Höchstwerte liegen zwischen 16 Grad in der Eifel und im Ösling und 22 Grad an Saar und Mosel. Und hier noch die Verkehrsinformationen. Auf der A1 Trier Richtung Köln-Koblenz zwischen Schweich und der Ausfahrt Föhren ist die rechte Fahrbahn wegen der Baustelle gesperrt. Dann geht's auf die A7 Luxemburg Richtung Ettelbrück. Wegen Bauarbeiten im Tunnel Staffelter ist die Strecke zwischen Waldhof und Lorenzweiler zeitweise gesperrt. Eine Umleitung ist hier eingerichtet. Dann geht's ins Saarland auf die A620 Saarbrücken Richtung Saarlouis zwischen Saarbrücken-Bismarckbrücke und Saarbrücken-Luisenbrücke. Hier ist die linke Fahrbahn wegen der Baustelle gesperrt. Euch allen unterwegs, egal wo es hingeht, eine gute und sichere Fahrt.
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1: Ich bin Philipp Ringe und das sind die wichtigsten Meldungen des Tages. Berlins Olympiabewerbung steht vor dem Aus. Laut dpa-Informationen will sich die Hauptstadt nicht mehr um eine Ausrichtung der Spiele 2036, 40 oder 44 bewerben. Mehr von Christian Haffmann.
2: Das bedeutet ebenfalls, auch die Olympiapläne von Brandenburg, Sachsen und Mecklenburg-Vorpommern sind damit geplatzt. Mit den Bundesländern war Berlin ja gemeinsam ins Rennen gegangen. Also keine Reitwettbewerbe in Leipzig oder etwa Fußball in Cottbus, Dresden und Rostock. Berlins Chancen standen zuletzt schon schlecht, auch weil sich die Spitzenkandidatin der Linken, Elif Erhard, bereits klar gegen Olympische Spiele positioniert hat. Und im Rennen mit München und der Region Rhein-Ruhr belegte die Hauptstadt in einem Ranking der Olympiaprüfer des DOSB nur den letzten Platz.
1: Wer shoppen geht, soll künftig häufiger einen digitalen Kassenbon bekommen. Für so einen Gesetzesentwurf gibt's jetzt im Bundeskabinett grünes Licht. Demnach sollen ab 2028 Papierbons nach und nach durch digitale Belege ersetzt werden. Mehr von Claudia Wächter.
3: Die Kassenbons nerven einfach viele. Und auch Bundesfinanzminister Klingbeil findet, die Dinger sorgen für einen unnötigen Bürokratiewust und begünstigen Steuerhinterziehung. Deshalb also digital. Allerdings nicht alle müssen umstellen. Unternehmer zum Beispiel, die wenig Umsatz machen, die dürfen auch weiterhin Kassenbelege ausgeben.
1: Zwischen Berlin und Hamburg düsen schon im nächsten Jahr mehr Züge von A nach B. Flixtrain will auf der Strecke stündliche Verbindungen anbieten. Und die Züge sollen schneller unterwegs sein als die der Deutschen Bahn. Flixtrain will generell ordentlich wachsen. Ab 2028 will das Unternehmen mehr als 60 neue Hochgeschwindigkeitszüge beschaffen und damit ein eigenes Fernverkehrsnetz an den Start bringen. Quer durch Europa reisen und das kostenlos. Die Chance haben jetzt wieder zigtausend junge Menschen. Die EU-Kommission startet nämlich wieder ihr Reiseprogramm Discover EU. Mitmachen können alle, die 18 Jahre alt sind. Mehr als 40.000 Reisetickets werden verlost. An die zu kommen ist ganz leicht. Einfach ein kleines Quiz über die EU beantworten und schon ist man im Rennen. Los geht's am 1. Oktober. Bewerben kann man sich dann bis zum 15. Oktober. Wer ausgewählt wird, kann dann ab dem 1. März kommenden Jahres bis zu 30 Tage lang Europa erkunden. Ans Meer oder in die Berge. Wer schon mal seinen Urlaub fürs kommende Jahr plant, der neue Lonely Planet Best in Travel Reiseführer hat sich die besten 25 Reiseziele rausgesucht. Und unter den Empfehlungen ist auch eine Stadt in Deutschland. Da mal nachgefragt bei Fiona Reinhardt, welche ist es denn genau?
4: Für den Reiseführer Lonely Planet ist Dessau in Sachsen-Anhalt eine Stadt, die man nächstes Jahr unbedingt besuchen sollte. Der Reiseführer schwärmt vor allem vom Bauhaus. Das wird als eine der bedeutendsten aller Designideen bezeichnet, weil sie auch ein Jahrhundert später noch den Kern unseres Alltags ausmacht. Konkret empfohlen wird, das bekannte Bauhausgebäude zu besuchen, aber auch die Siedlung Dessau-Törten sollte man sich anschauen und die Meisterhäuser.
1: Und das waren die wichtigsten Meldungen des Tages. 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
5: RTL Wetter. Für Luxemburg und die gesamte Großregion. Es ist wechselnd bewölkt, dazu bleibt es trocken und die Temperaturen sinken auf 11 bis 5 Grad. Tagsüber wechseln sich sonnige Phasen mit Wolken ab, es bleibt trocken und die Höchstwerte liegen zwischen 16 Grad in der Eifel und im Ösling und 22 Grad an Saar und Mosel. Hier noch die Verkehrsinformationen. Auf der A1 Trier Richtung Köln-Koblenz zwischen Schweich und der Ausfahrt Föhren ist die rechte Fahrbahn wegen der Baustelle gesperrt. Dann geht's auf die A7 Luxemburg Richtung Ettelbrück. Wegen Bauarbeiten im Tunnel Staffelter ist die Strecke zwischen Waldhof und Lorenzweiler zeitweise gesperrt. Eine Umleitung ist hier eingerichtet. Dann geht's ins Saarland auf die A620 Saarbrücken Richtung Saarlouis zwischen Saarbrücken-Bismarckbrücke und Saarbrücken-Luisenbrücke. Hier ist die linke Fahrbahn wegen der Baustelle gesperrt. Euch allen unterwegs, egal wo es hingeht, eine gute und sichere Fahrt.
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0: Ich bin Philipp Ringe und das sind die wichtigsten Meldungen des Tages. Berlins Olympiabewerbung steht vor dem Aus. Laut dpa-Informationen will sich die Hauptstadt nicht mehr um eine Ausrichtung der Spiele 2036, 40 oder 44 bewerben. Mehr von Christian Haffmann.
1: Das bedeutet ebenfalls, auch die Olympiapläne von Brandenburg, Sachsen und Mecklenburg-Vorpommern sind damit geplatzt. Mit den Bundesländern war Berlin ja gemeinsam ins Rennen gegangen. Also keine Reitwettbewerbe in Leipzig oder etwa Fußball in Cottbus, Dresden und Rostock. Berlins Chancen standen zuletzt schon schlecht, auch weil sich die Spitzenkandidatin der Linken, Elif Erhard, bereits klar gegen Olympische Spiele positioniert hat. Und im Rennen mit München und der Region Rhein-Ruhr belegte die Hauptstadt in einem Ranking der Olympiaprüfer des DOSB nur den letzten Platz.
0: Wer shoppen geht, soll künftig häufiger einen digitalen Kassenbon bekommen. Für so einen Gesetzesentwurf gibt's jetzt im Bundeskabinett grünes Licht. Demnach sollen ab 2028 Papierbons nach und nach durch digitale Belege ersetzt werden. Mehr von Claudia Wächter.
2: Die Kassenbons nerven einfach viele. Und auch Bundesfinanzminister Klingbeil findet, die Dinger sorgen für einen unnötigen Bürokratiewust und begünstigen Steuerhinterziehung. Deshalb also digital. Allerdings nicht alle müssen umstellen. Unternehmer zum Beispiel, die wenig Umsatz machen, die dürfen auch weiterhin Kassenbelege ausgeben.
0: Zwischen Berlin und Hamburg düsen schon im nächsten Jahr mehr Züge von A nach B. Flixtrain will auf der Strecke stündliche Verbindungen anbieten. Und die Züge sollen schneller unterwegs sein als die der Deutschen Bahn. Flixtrain will generell ordentlich wachsen. Ab 2028 will das Unternehmen mehr als 60 neue Hochgeschwindigkeitszüge beschaffen und damit ein eigenes Fernverkehrsnetz an den Start bringen. Quer durch Europa reisen und das kostenlos. Die Chance haben jetzt wieder zigtausend junge Menschen. Die EU-Kommission startet nämlich wieder ihr Reiseprogramm Discover EU. Mitmachen können alle, die 18 Jahre alt sind. Mehr als 40.000 Reisetickets werden verlost. An die zu kommen ist ganz leicht. Einfach ein kleines Quiz über die EU beantworten und schon ist man im Rennen. Los geht's am 1. Oktober. Bewerben kann man sich dann bis zum 15. Oktober. Wer ausgewählt wird, kann dann ab dem 1. März kommenden Jahres bis zu 30 Tage lang Europa erkunden. Ans Meer oder in die Berge. Wer schon mal seinen Urlaub fürs kommende Jahr plant, der neue Lonely Planet Best in Travel Reiseführer hat sich die besten 25 Reiseziele rausgesucht. Und unter den Empfehlungen ist auch eine Stadt in Deutschland. Da mal nachgefragt bei Fiona Reinhardt, welche ist es denn genau?
3: Für den Reiseführer Lonely Planet ist Dessau in Sachsen-Anhalt eine Stadt, die man nächstes Jahr unbedingt besuchen sollte. Der Reiseführer schwärmt vor allem vom Bauhaus. Das wird als eine der bedeutendsten aller Designideen bezeichnet, weil sie auch ein Jahrhundert später noch den Kern unseres Alltags ausmacht. Konkret empfohlen wird, das bekannte Bauhausgebäude zu besuchen, aber auch die Siedlung Dessau-Törten sollte man sich anschauen und die Meisterhäuser.
0: Und das waren die wichtigsten Meldungen des Tages. 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
4: RTL Wetter. Für Luxemburg und die gesamte Großregion. Es ist wechselnd bewölkt, dazu bleibt es trocken und die Temperaturen sinken auf 11 bis 5 Grad. Tagsüber wechseln sich sonnige Phasen mit Wolken ab, es bleibt trocken und die Höchstwerte liegen zwischen 16 Grad in der Eifel und im Ösling und 22 Grad an Saar und Mosel. Und hier noch die Verkehrsinformationen. Auf der A1 Trier Richtung Köln-Koblenz zwischen Schweich und der Ausfahrt Pföhren ist die rechte Fahrbahn wegen der Baustelle gesperrt. Dann geht's auf die A7 Luxemburg Richtung Ettelbrück. Wegen Bauarbeiten im Tunnel Staffelter ist die Strecke zwischen Waldhof und Lorenzweiler zeitweise gesperrt. Eine Umleitung ist hier eingerichtet. Dann geht's ins Saarland auf die A620 Saarbrücken Richtung Saarlouis zwischen Saarbrücken-Bismarckbrücke und Saarbrücken-Luisenbrücke. Hier ist die linke Fahrbahn wegen einer Baustelle gesperrt. Euch allen unterwegs, egal wo es hingeht, eine gute und sichere Fahrt.
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0: Ich bin Philipp Ringe und das sind die wichtigsten Meldungen des Tages. Berlins Olympiabewerbung steht vor dem Aus. Laut dpa-Informationen will sich die Hauptstadt nicht mehr um eine Ausrichtung der Spiele 2036, 40 oder 44 bewerben. Mehr von Christian Haffmann.
1: Das bedeutet ebenfalls, auch die Olympiapläne von Brandenburg, Sachsen und Mecklenburg-Vorpommern sind damit geplatzt. Mit den Bundesländern war Berlin ja gemeinsam ins Rennen gegangen. Also keine Reitwettbewerbe in Leipzig oder etwa Fußball in Cottbus, Dresden und Rostock. Berlins Chancen standen zuletzt schon schlecht, auch weil sich die Spitzenkandidatin der Linken, Elif Erhard, bereits klar gegen Olympische Spiele positioniert hat. Und im Rennen mit München und der Region Rhein-Ruhr belegte die Hauptstadt in einem Ranking der Olympiaprüfer des DOSB nur den letzten Platz.
0: Wer shoppen geht, soll künftig häufiger einen digitalen Kassenbon bekommen. Für so einen Gesetzesentwurf gibt's jetzt im Bundeskabinett grünes Licht. Demnach sollen ab 2028 Papierbons nach und nach durch digitale Belege ersetzt werden. Mehr von Claudia Wächter.
2: Die Kassenbons nerven einfach viele. Und auch Bundesfinanzminister Klingbeil findet, die Dinger sorgen für einen unnötigen Bürokratiewust und begünstigen Steuerhinterziehung. Deshalb also digital. Allerdings nicht alle müssen umsteigen. Unternehmer zum Beispiel, die wenig Umsatz machen, die dürfen auch weiterhin Kassenbelege ausgeben.
0: Zwischen Berlin und Hamburg düsen schon im nächsten Jahr mehr Züge von A nach B. Flixtrain will auf der Strecke stündliche Verbindungen anbieten. Und die Züge sollen schneller unterwegs sein als die der Deutschen Bahn. Flixtrain will generell ordentlich wachsen. Ab 2028 will das Unternehmen mehr als 60 neue Hochgeschwindigkeitszüge beschaffen und damit ein eigenes Fernverkehrsnetz an den Start bringen. Quer durch Europa reisen und das kostenlos. Die Chance haben jetzt wieder zigtausend junge Menschen. Die EU-Kommission startet nämlich wieder ihr Reiseprogramm Discover EU. Mitmachen können alle, die 18 Jahre alt sind. Mehr als 40.000 Reisetickets werden verlost. An die zu kommen ist ganz leicht. Einfach ein kleines Quiz über die EU beantworten und schon ist man im Rennen. Los geht's am 1. Oktober. Bewerben kann man sich dann bis zum 15. Oktober. Wer ausgewählt wird, kann dann ab dem 1. März kommenden Jahres bis zu 30 Tage lang Europa erkunden. Ans Meer oder in die Berge. Wer schon mal seinen Urlaub fürs kommende Jahr plant, der neue Lonely Planet Best in Travel Reiseführer hat sich die besten 25 Reiseziele rausgesucht. Und unter den Empfehlungen ist auch eine Stadt in Deutschland. Da mal nachgefragt bei Fiona Reinhardt, welche ist es denn genau?
3: Für den Reiseführer Lonely Planet ist Dessau in Sachsen-Anhalt eine Stadt, die man nächstes Jahr unbedingt besuchen sollte. Der Reiseführer schwärmt vor allem vom Bauhaus. Das wird als eine der bedeutendsten aller Designideen bezeichnet, weil sie auch ein Jahrhundert später noch den Kern unseres Alltags ausmacht. Konkret empfohlen wird, das bekannte Bauhausgebäude zu besuchen, aber auch die Siedlung Dessau-Törten sollte man sich anschauen und die Meisterhäuser.
0: Und das waren die wichtigsten Meldungen des Tages. 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
4: RTL Wetter. Für Luxemburg und die gesamte Großregion. Es ist wechselnd bewölkt, dazu bleibt es trocken und die Temperaturen sinken auf 11 bis 5 Grad. Tagsüber wechseln sich sonnige Phasen mit Wolken ab, es bleibt trocken und die Höchstwerte liegen zwischen 16 Grad in der Eifel und im Ösling und 22 Grad an Saar und Mosel. Und hier noch die Verkehrsinformationen. Auf der A1 Trier Richtung Köln-Koblenz zwischen Schweich und der Ausfahrt Föhren ist die rechte Fahrbahn wegen einer Baustelle gesperrt. Dann geht's auf die A7 Luxemburg Richtung Ettelbrück. Wegen Bauarbeiten im Tunnel Staffelter ist die Strecke zwischen Waldhof und Lorenzweiler zeitweise gesperrt. Eine Umleitung ist hier eingerichtet. Dann geht's ins Saarland auf die A620 Saarbrücken Richtung Saarlouis zwischen Saarbrücken-Bismarckbrücke und Saarbrücken-Luisenbrücke. Hier ist die linke Fahrbahn wegen einer Baustelle gesperrt. Euch allen unterwegs, egal wo es hingeht, eine gute und sichere Fahrt.
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